0: Kleidung und Schuhe künftig nicht mehr vernichten. Eine entsprechende EU-Vorschrift gilt ab heute und sie soll dafür sorgen, dass Firmen ihre Waren erneut verkaufen oder spenden, statt sie wegzuwerfen.
1: Künftig müssen die Firmen ihre unverkaufte Kleidung entweder spenden und verschenken oder aber sie günstiger verkaufen. Nur wenn das alles nicht funktioniert, dürfen die Textilien vernichtet werden. Der Handelsverband Deutschland sieht darin neue Chancen für Verbraucher. Es könnte mehr reduzierte Ware über Outlets oder Secondhand-Kanäle geben. Aber der Handel fürchtet auch neue Kosten durch mehr Bürokratie. Kritiker sagen, Unternehmen könnten die neuen Vorschriften zur Vermeidung von Fast Fashion leicht umgehen. Aus Brüssel, Dieter Ebeling.
0: Das US-Militär hat nach dem Tod von zwei seiner Soldaten Vergeltungsschläge gegen die iranischen Revolutionsgarden angekündigt. Als Reaktion habe man neue Luftangriffe auf den Iran begonnen, teilte das zuständige Regionalkommando CENTCOM auf der Plattform X mit. Nach US-Angaben waren die beiden Soldaten bei einem Einsatz in Jordanien ums Leben gekommen, als sich US-Streitkräfte und Verbündete gegen iranische Raketen- und Drohnenangriffe verteidigten. Damit zum Fußball, und da gab es am vorletzten Tag der WM nochmal Nervenkitzel und ein wahres Torspektakel. England hat im kleinen Finale Frankreich mit 6:4 besiegt. Für die Three Lions ist der dritte Platz die beste WM-Platzierung seit dem Titelgewinn vor 60 Jahren.
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1: Ich bin Diana Kramer. Der geplante ruhige Start in die politische Sommerpause endete mit einem Knall. Nach immer größerem Druck aus den eigenen Reihen wegen seiner Vaterschaft mit Hilfe einer Leihmutter hatte Jens Spahn seinen Rücktritt vom Posten des Unionsfraktionschefs erklärt. Auch nach Aufforderung durch Bundeskanzler Friedrich Merz. Die Union steht nun vor einem Personalumbau.
2: Jens Spahn war durchaus ein Rivale und potenzieller Nachfolger von Kanzler Merz und hat schon einige kritische Momente durchgestanden. Die geplatzte Richterwahl, ein Rentenstreit in der Union, die Corona-Masken-Affäre. Zu Fall bringt den politischen Aufsteiger nun eine persönliche Familienentscheidung. Durch Spahns Rücktritt hat Kanzler Merz das Problem, vielleicht aber auch die Chance für einen personellen Umbau. Denn ein Kandidat für Spahns Nachfolge wäre Kanzleramtschef Thorsten Frey, der als Merz loyal gilt, viel Erfahrung hat mit Parlament und Fraktion, im Kanzleramt aber eher als fehlbesetzt gilt. Onni Thorau, Berlin.
1: Bundesinnenminister Alexander Dobrindt hat vor möglichen Anschlägen in Deutschland gewarnt. Er habe die bislang formulierte abstrakte Bedrohungslage zu einer hohen Bedrohungslage hochgestuft, sagte er der Welt am Sonntag.
3: Es gibt aktuell deutlich mehr Hinweise, sowohl von befreundeten Nachrichtendiensten als auch aus eigenen Quellen. So erklärt der Innenminister im Weltinterview seine veränderte Einschätzung der Bedrohungslage. Anschlagspläne gegen Deutschland seien klar erkennbar, so Dobrindt. Allerdings sei die erwähnte hohe Bedrohung noch nicht gleichbedeutend mit konkreten Risiken. Es gehe dabei auch nicht um einzelne Personen, sondern um die Gesellschaft insgesamt. Thomas Thonfeld, Berlin.
1: Die ukrainische Hauptstadt Kiew ist vom russischen Militär erneut massiv mit ballistischen Raketen angegriffen worden. Dutzende Explosionen waren in der Nacht im Zentrum der 3-Millionen-Stadt zu hören. Bürgermeister Vitali Klitschko informierte über Einschläge und Brände in mindestens 4 Stadtteilen. Laut der ukrainischen Luftwaffe wurden mehr als 2 Dutzend ballistische Raketen auf Ziele in und um Kiew abgefeuert. Zum Fußball, und da hat sich England bei der WM den 3. Platz gesichert. In einem spektakulären kleinen Finale besiegten die Three Lions Frankreich mit 6-4. Zumindest ein Franzose schrieb trotz der Niederlage Geschichte. Kylian Mbappé kommt durch seine beiden Treffer nun auf 22 WM-Tore und überholte damit Lionel Messi in der ewigen Bestenliste.
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1: Ich bin Diana Kramer. Am Ende ging alles ganz schnell. Am Mittwoch hatte Unionsfraktionschef Jens Spahn bekannt gemacht, dass er und sein Ehemann Eltern geworden sind durch eine Leihmutter in den USA. Was folgte, war eine Debatte über Moral und Parteilinie. Denn in Deutschland ist Leihmutterschaft verboten. Die CDU lehnt eine Legalisierung ab und Spahn selbst hatte diesen Kurs verteidigt. Dass er für sein privates Glück nun diesen Schritt im Ausland vollzog, sorgte für massive öffentliche und parteiinterne Kritik. Gestern nun der Rücktritt. CDU-Kollegen sprechen von einem richtigen Schritt. Wolfgang Bosbach im ZDF.
2: Die gesamten Wahlkämpfe, die drei, die noch in diesem Jahr vor uns sind, wären ja belastet worden von dieser Debatte. Und es ist auch gut, dass Jens Spahn aus freien Stücken vor der Präsidiumssitzung am Montag sein Amt niedergelegt hat.
1: Der ehemalige CDU-Bundestagsabgeordnete Wolfgang Bosbach. Bundeskanzler Merz will, dass über eine Nachfolge für Spahn möglichst schnell und noch im Juli entschieden wird. Bis dahin übernimmt den Posten vorübergehend CSU-Landesgruppenchef Alexander Hoffmann. Große Unternehmen in der EU dürfen unverkaufte Kleidung und Schuhe künftig nicht mehr vernichten. Eine neue EU-Vorschrift, die ab heute gilt, soll dafür sorgen, dass Firmen ihre Waren erneut verkaufen oder spenden, statt sie wegzuwerfen. Der Handelsverband Deutschland sieht durch die Neuregelung auch Vorteile für Verbraucher. Durch mehr reduzierte Ware, die über Outlets, Restpostenmärkte oder Secondhand-Kanäle angeboten wird. Zum Fußball. Nach 5,5 Wochen geht heute die XXL-WM zu Ende. Ab 21 Uhr heute Abend spielen Spanien und Argentinien um den Titel.
3: Es ist die 6. WM für Superstar Lionel Messi und seine letzte. Ganz Argentinien träumt davon, dass er sich mit seinem 2. WM-Titel verabschiedet. 8 Tore und 4 Vorlagen. Messi ist auch bei dieser WM der überragende Spieler, hat es diesmal aber mit der besten Abwehr des Turniers zu tun. Nur ein Gegentor haben die Spanier bisher kassiert. Das Finalstadion bei New York wird am Abend auch zur Show-Arena. Die FIFA hat die Halbzeit laut Medien einfach mal verlängert, damit Superstars wie Madonna, Shakira, BTS, Justin Bieber und Coldplay auftreten können. Thomas Bremser, Sportredaktion.
1: Im Spiel um Platz 3 hat in der Nacht England mit 6:4 Frankreich besiegt.
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1: Ich bin Diana Kramer. Nach dem Rücktritt von Jens Spahn als Fraktionschef der Union übernimmt sein Stellvertreter Alexander Hoffmann vorübergehend die Leitung der Abgeordneten von CDU und CSU im Bundestag, solange bis ein Nachfolger gewählt ist. Spahns Entscheidung zollte Hoffmann im ZDF am Abend großen Respekt.
2: Jens Spahn hat für sich eine persönliche Lebensentscheidung getroffen, die Familie betrifft. Und gleichzeitig hat er natürlich gemerkt, dass er hier auf einen Widerspruch zusteuert. Er hat dann versucht, mit einem sehr persönlichen Interview diesen Widerspruch aufzulösen. Und wie er gemerkt hat, das gelingt nicht, hat er diese Entscheidung getroffen. Die Entscheidung verdient allergrößten Respekt.
1: CSU-Landesgruppenchef Alexander Hoffmann. Spahn war unter dem großen öffentlichen und parteiinternen Druck wegen seiner Elternschaft durch eine Leihmutterschaft in den USA als Unionsfraktionschef zurückgetreten. Große Unternehmen in der Europäischen Union dürfen unverkaufte Kleidung und Schuhe künftig nicht mehr vernichten. Ab heute gilt eine entsprechende neue EU-Vorschrift.
3: Künftig müssen die Firmen ihre unverkaufte Kleidung entweder spenden und verschenken oder aber sie günstiger verkaufen. Nur wenn das alles nicht funktioniert, dürfen die Textilien vernichtet werden. Der Handelsverband Deutschland sieht darin neue Chancen für Verbraucher. Es könnte mehr reduzierte Ware über Outlets oder Secondhand-Kanäle geben. Aber der Handel fürchtet auch neue Kosten durch mehr Bürokratie. Kritiker sagen, Unternehmen könnten die neuen Vorschriften zur Vermeidung von Fast Fashion leicht umgehen. Aus Brüssel, Dieter Ebeling.
1: Das US-Militär hat nach dem Tod von zwei seiner Soldaten Vergeltungsschläge gegen die iranischen Revolutionsgarden angekündigt. Als Reaktion habe man bereits neue Luftangriffe auf den Iran begonnen, teilte das zuständige Regionalkommando CENTCOM auf der Plattform X mit. Nach US-Angaben waren die beiden Soldaten bei einem Einsatz in Jordanien ums Leben gekommen, als sich US-Streitkräfte und Verbündete gegen iranische Raketen- und Drohnenangriffe verteidigten. Ein weiterer Soldat werde noch vermisst. Zum Fußball. Und da gab es am vorletzten Tag der WM nochmal Nervenkitzel und ein wahres Torfestival. England hat im Spiel um Platz 3 Frankreich mit 6:4 besiegt. Im Endspiel der XXL-WM spielen heute Abend Spanien und Argentinien um den Titel.
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1: Ich bin Lia Matschulat. Nach dem Rücktritt von Jens Spahn wegen der Leihmutterschaft für seinen Sohn sucht die Union einen neuen Fraktionschef. Bundeskanzler Merz will die Personalie möglichst zügig klären, am besten noch in diesem Monat. Das erfuhr die Deutsche Presseagentur aus dem Umfeld des Kanzlers. Vor den drei wichtigen Landtagswahlen im Herbst soll es keine langwierigen Personaldebatten geben.
2: Ende Juli geht der Bundeskanzler in den Urlaub und bis dahin will er eine Entscheidung, heißt es. Am häufigsten wird aktuell Kanzleramtschef Thorsten Frey als möglicher Nachfolger von Jens Spahn genannt. Er war mal Stellvertreter, als der noch die Fraktion leitete, kennt sich also mit dem Job bestens aus. Auch CDU-Generalsekretär Carsten Linnemann oder Innenminister Alexander Dobrindt könnten mögliche Kandidaten sein. Am Montag tagt das CDU-Präsidium. Ob Merz dann schon einen konkreten Vorschlag präsentieren kann, bleibt abzuwarten. Diana Kramer, Nachrichtenredaktion.
1: Die ukrainische Hauptstadt Kiew ist vom russischen Militär erneut massiv mit Raketen angegriffen worden. Bürgermeister Klitschko informiert über Einschläge und Brände. Der ukrainischen Luftwaffe zufolge wurden mehr als 2 Dutzend ballistische Raketen aus Russland auf Ziele in und um Kiew abgefeuert. Das Handwerk in Deutschland findet wieder mehr Nachwuchs. Nach Angaben des Zentralverbandes des Deutschen Handwerkes sind in den ersten 6 Monaten des Jahres knapp 67.800 neue Ausbildungsverträge unterschrieben worden, fast 5% mehr als im Vorjahreszeitraum.
3: Während viele Industriebetriebe Stellen abbauen und weniger ausbilden, schlägt das Pendel im Handwerk gerade in die andere Richtung aus. Dachdecker, Elektroniker oder Anlagenmechaniker werden dringend gebraucht. Und das spricht sich offenbar herum. Handwerkspräsident Dittrich sagt, junge Menschen setzen wieder stärker auf sichere Jobs, gute Verdienstmöglichkeiten und echte Karrierechancen. Trotzdem bleiben noch mehr als 20.000 Ausbildungsplätze im Handwerk unbesetzt. Zoe Tassovali, Nachrichtenredaktion.
1: England hat sich den Bronzeplatz bei der Fußball-Weltmeisterschaft erspielt. Das Team setzte sich mit 6:4 gegen Frankreich durch. Im Finale heute Abend treten Argentinien und Spanien gegeneinander an.
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1: Ich bin Lea Matschulat. Bundeskanzler Merz will nach dem Rücktritt von Unionsfraktionschef Spahn die Nachfolge zügig klären. Er strebt eine Entscheidung vor seinem geplanten Urlaub ab Ende des Monats an. Das erfuhr die deutsche Presseagentur aus Merz Umfeld. Häufig genannt wird Kanzleramtschef Frei als möglicher Nachfolger. Als Fraktionschef käme auch Generalsekretär Lindemann in Frage. Auch Innenminister Dobrindt wird als Option genannt. Morgen tagt das CDU-Präsidium. Das Handwerk in Deutschland findet wieder mehr Nachwuchs. Nach Angaben des Zentralverbandes des Deutschen Handwerks sind in den ersten 6 Monaten des Jahres knapp 67.800 neue Ausbildungsverträge unterschrieben worden, fast 5% mehr als im Vorjahreszeitraum.
2: Während viele Industriebetriebe Stellen abbauen und weniger ausbilden, schlägt das Pendel im Handwerk gerade in die andere Richtung aus. Dachdecker, Elektroniker oder Anlagenmechaniker werden dringend gebraucht. Und das spricht sich offenbar herum. Handwerkspräsident Dittrich sagt, junge Menschen setzen wieder stärker auf sichere Jobs, gute Verdienstmöglichkeiten und echte Karrierechancen. Trotzdem bleiben noch mehr als 20.000 Ausbildungsplätze im Handwerk unbesetzt. Zoe Tessovali, Nachrichtenredaktion.
1: Große Unternehmen in der EU dürfen unverkaufte Kleidung und Schuhe künftig nicht mehr vernichten. Eine neue EU-Vorschrift, die ab heute gilt, soll dafür sorgen, dass Firmen ihre Waren erneut verkaufen oder spenden, statt sie wegzuwerfen. Bisweilen gilt die Entsorgung teils als günstiger, als Produkte zu lagern, aufzubereiten oder wieder zum Verkauf anzubieten. Der Handelsverband Deutschland sieht durch die Neuerung auch Vorteile für Verbraucher. Durch mehr reduzierte Ware, die zum Beispiel in Outlets angeboten wird. Nach 5,5 Wochen geht heute die XXL-Fußball-Weltmeisterschaft zu Ende. Ab 21 Uhr spielen Spanien und Argentinien um den Titel.
3: Nur ein Gegentor haben die Spanier bisher kassiert. Das Finalstadion bei New York wird am Abend auch zur Show-Arena. Die FIFA hat die Halbzeit laut Medien einfach mal verlängert, damit Superstars wie Madonna, Shakira, BTS, Justin Bieber und Coldplay auftreten können. Thomas Bremser, Nachrichtenredaktion.
1: Im Spiel um Platz 3 hat in der Nacht England mit 6:4 Frankreich besiegt.
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1: Ich bin Mia Matschulat. Die Union sucht nach dem Rücktritt von Jens Spahn wegen der Leihmutterschaft für seinen Sohn einen neuen Fraktionschef. Bundeskanzler Merz will die Personalie möglichst zügig klären, am besten noch in diesem Monat. Denn vor den drei wichtigen Landtagswahlen im Herbst soll es keine langwierigen Personaldebatten geben.
2: Ende Juli geht der Bundeskanzler in den Urlaub und bis dahin will er eine Entscheidung, heißt es. Am häufigsten wird aktuell Kanzleramtschef Thorsten Frey als möglicher Nachfolger von Jens Spahn genannt. Er war Merz Stellvertreter, als der noch die Fraktion leitete, kennt sich also mit dem Job bestens aus. Auch CDU-Generalsekretär Carsten Linnemann oder Innenminister Alexander Dobrindt könnten mögliche Kandidaten sein. Am Montag tagt das CDU-Präsidium. Ob Merz dann schon einen konkreten Vorschlag präsentieren kann, bleibt abzuwarten. Diana Kramer, Nachrichtenredaktion.
1: Große Unternehmen in der Europäischen Union dürfen unverkaufte Kleidung und Schuhe künftig nicht mehr vernichten. Eine entsprechende EU-Vorschrift gilt ab heute und soll dafür sorgen, dass betroffene Firmen ihre Waren etwa erneut verkaufen oder spenden, anstatt sie wegzuschmeißen.
3: Künftig müssen die Firmen ihre unverkaufte Kleidung entweder spenden und verschenken oder aber sie günstiger verkaufen. Nur wenn das alles nicht funktioniert, dürfen die Textilien vernichtet werden. Der Handelsverband Deutschland sieht darin neue Chancen für Verbraucher. Es könnte mehr reduzierte Ware über Outlets oder Secondhand-Kanäle geben. Aber der Handel fürchtet auch neue Kosten durch mehr Bürokratie. Kritiker sagen, Unternehmen könnten die neuen Vorschriften zur Vermeidung von Fast Fashion leicht umgehen. Aus Brüssel, Dieter Ebeling.
1: Das iranische Militär hat zwei weitere US-Soldaten getötet. Das wurde am Abend bekannt. Die beiden Soldaten seien am Freitag in Jordanien ums Leben gekommen, heißt es von US-Seite. Die USA schworen Rache. Ebenso der Iran für die nächtelangen US-Angriffe in den vergangenen Tagen. Die Vereinigten Arabischen Emirate fordern ein sofortiges Ende der Feindseligkeiten sowie eine rasche Rückkehr an den Verhandlungstisch. England hat sich den Bronzeplatz bei der Fußball-Weltmeisterschaft erspielt. Das Team setzte sich mit 6:4 gegen Frankreich durch. Im Finale heute Abend treten Argentinien und Spanien gegeneinander an.
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4: Die Straßen sind aktuell frei. Wir haben aber Blitzer. In Fallersleben auf der Wolfsburger Landstraße. In Hordorf stehen sie auf der Essehofer Straße. Dann in Braunschweig auf der Friedrich-Vogtländer Straße. In Münstedt am Vorwerk. In Schöningen auf der Helmstedter Straße. Dann in Salzgitter-Lichtenberg an der Heerstraße. In Salzgitter-Bad auf der Nord-Süd-Straße. Und in Langelsheim auf der Langenstraße. Habt ihr auch noch was gesehen? Blitzer oder auch Staus? Dann immer her damit. Hey, gerne durchklingeln oder WhatsApp, Text oder Sprachnachricht an die 0800, dann eine 6 und dreimal die 38. Vielen Dank.
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4: Um 8:04, das ist der frühe Sonntag. Morgen kommt ganz gut und vor allem entspannt in diesen heutigen Tag. Mit euren Lieblingssongs begleiten wir euch. Ganz entspannt, Mike and the Mechanics, Another Cup of Coffee. Gönnt euch den gleich nach Coldplay, Little Sims, Burner Boy, Eliana und Tiny. Mega Nummer von mega vielen Bands auch. We Pray gibt's jetzt für euch. Schönen Sonntag. Ich bin Stefan. Guten Morgen.
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0: Ganz entspannte Nummer von The Bowser. Magnetic um 8.15 Uhr. Viertel nach 8 haben wir es am frühen Sonntagmorgen.
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0: Ja, was für ein heftiges, super torreiches Spiel war das denn gestern, beziehungsweise jetzt über Nacht. Ja, Frankreich und England trennen sich mit 4:6 und nicht etwa nach Elfmeterschießen, sondern in der regulären Spielzeit. Damit also England, das Team von Thomas Tuchel, auf Platz 3 der aktuellen Fußball-WM. Gratulation an alle, die England die Daumen gedrückt hatten. Heute Abend dann das letzte, das alles entscheidende Spiel. Spanien oder Argentinien. Eine der beiden Mannschaften wird Fußball-Weltmeister 2026. Und wir schauen natürlich vor allem morgen früh dann auch auf dieses Finalspiel mit unserem WM-Reporter Till Uhlig und einer ganz genauen Analyse. Seid dabei um 10 nach 7.
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0: Jetzt mal gemütlich im Bett drehen, noch ein bisschen liegen bleiben und entspannt in diesen Sonntag starten. Ich hoffe, ihr habt die Zeit dazu. Genießt euer gesundes und entspanntes Frühstück mit Radio 38. Gerade gehört Felix Jähn zusammen mit Pauline und Book of Love. Und noch vorhalb euer Lieblingssongs. Wir spielen eure Lieblingssongs gleich mit Train und Hey Soul Sister. Gibt's in einer halben Minute.
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0: nach 8:30 haben wir es. Schönen Sonntag euch.
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0: Na, so viel Sonne bekommen wir heute am Sonntag nicht unbedingt. Es sind eher Wolken, die auch immer wieder Regen bringen. Geht schon am Vormittag los und bleibt eigentlich nahezu den gesamten Tag so, dass wir es doch recht verregnet haben und auch relativ windig bei maximal 19 Grad. Und der Radio 38 Wettertrend zeigt sehr bewölkt und auch nur mit sehr wenig Sonne geht es dann die neue Woche weiter. Morgen bei bis zu ebenfalls 19 Grad. Weiterhin viele Wolken und recht windig und nur kaum Sonne, sogar etwas weniger als heute. Am Dienstag geht es dann wieder ein bisschen in die andere Richtung. Dann zwar weiterhin viele Wolken, aber es bleibt größtenteils trocken und doch durchaus deutlich sonniger mit bis zu 8 Stunden und dann auch wieder temperaturtechnisch aufwärts bis zu 23 Grad.
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0: Momentan noch alles frei auf den Straßen, wir haben aber ein paar Blitzer. In Fallersleben auf der Wolfsburger Landstraße, dann in Hordorf auf der Essehofer Straße, in Braunschweig stehen sie auf der Friedrich-Vogtländer Straße, dann in Münnstedt am Vorwerk, in Schöningen auf der Helmstedter Straße, in Salzgitter-Lichtenberg stehen sie an der Heerstraße, außerdem in Salzgitter-Bad auf der Nord-Süd-Straße und in Langelsheim auf der Langenstraße. Und habt ihr auch noch was gesehen, Blitzer oder auch Staus, dann gerne durchrufen oder WhatsApp, Text oder auch Sprachnachricht schicken. Die Nummer 0800, dann 16 und dreimal die 38. Vielen Dank.
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0: Am Sonntagmorgen mit Stefan. Wieso sollen adlige Menschen eigentlich blaues Blut haben? Ja, das sagt man immer so leicht, aber was ist damit gemeint und wo kommt das eigentlich her? Eure Fragen, unsere Antworten. Gleich mit dieser durchaus royalen Fragestellung und einer passenden Antwort, die doch verblüffend einfach ist.
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1: Ali Neumann, Philbo Riva und Crookie Gang. Okay.

0: George Ezra mit Shotgun. Am Sonntagmorgen kommt gut in diesen Tag, genießt ihn. Vor allem auch die bisschen Sonne, die wir heute haben. Gleich für euch Andrew Donalds und Michelle. Von der Johanna aus Braunschweig haben wir eine Mail bekommen. Sie möchte gerne von uns wissen, warum man eigentlich sagt, Adlige haben blaues Blut in den Adern. Die Antwort wie immer von Kollege Carsten.
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2: Die Redensart, blaues Blut in den Adern haben, stammt aus einer Zeit, als die Adligen niemals daran gedacht hätten, bei glühender Sonne auf den Feldern zu arbeiten. So waren im Gegensatz zu den Bauern, deren Haut von der Arbeit unter der Sonne tief gebräunt war, bei den Adligen die Adern unter der blassen Haut deutlich sichtbar. Blässe galt damals als vornehm, denn wer blass war, hatte genug Vermögen und es nicht nötig, auf dem Feld zu arbeiten. Ja, und da unter blasser Haut die Adern manchmal auch so ein bisschen blau aussehen, hatten die Adligen eben blaues Blut. Habt ihr auch eine Frage an unsere Wissen2Go-Redaktion? Schreibt uns eine Mail an redaktion@radio38.de.
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0: Ellie Goulding mit Love Me Like You Do. Am Sonntagmorgen, hier ist Radio 38. Nach dem Leihmutterschaftsskandal um den bisherigen CDU-Fraktionschef Jens Spahn wird nun nach Spahns Rücktritt dessen Nachfolger gesucht. Welche Namen da aktuell gehandelt werden und wie Bundeskanzler Friedrich Merz damit umgeht, das hört ihr gleich in den Radio 38 Nachrichten um 9.
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0: Toller 80er Flashback von Brian Ferry. Slave to Love um eine Minute vor neun am Sonntagmorgen.
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0: Heute bekommen wir einiges an Wolken, das sehen wir auch jetzt gerade schon, und im Laufe des Tages werden es immer mehr. Richtung Nachmittag wird es noch am meisten sogar regnen. Ja, darauf müssen wir uns heute mit einstellen. Außerdem wird es relativ windig. Maximal 19 Grad. Ein bisschen Sonne ist auch mit dabei, aber immer wieder auch bedeckt von den Wolken. Und der Radio 38 Wettertrend zeigt auch morgen, muss man auch mal mit Regenschauern gerechnet werden. Nicht mehr ganz so viel wie heute, aber immer wieder ist was mit dabei. Weiterhin windig, ebenfalls 19 Grad. Der Dienstag dann wieder ein bisschen entspannter. Da kommt schon etwas mehr Sonne. Weiterhin aber im Wechsel mit den Wolken. Bei bis zu 23 Grad bleibt es aber größtenteils trocken.
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2: Ich bin Lea Matschullat. Bundeskanzler Merz will nach dem Rücktritt von Unionsfraktionschef Spahn die Nachfolge zügig klären. Er strebt eine Entscheidung vor seinem geplanten Urlaub am Ende des Monats an. Das erfuhr die deutsche Presseagentur aus Merz' Umfeld. Häufig genannt wird Kanzleramtschef Frei als möglicher Nachfolger. Als Fraktionschef käme auch Generalsekretär Linnemann in Frage. Und auch Innenminister Dobrindt wird als Option genannt. Morgen tagt das CDU-Präsidium. Das Handwerk in Deutschland findet wieder mehr Nachwuchs. Nach Angaben des Zentralverbandes des Deutschen Handwerks sind in den ersten 6 Monaten des Jahres knapp 67.800 neue Ausbildungsverträge unterschrieben worden. Fast 5% mehr als im Vorjahreszeitraum.
3: Während viele Industriebetriebe Stellen abbauen und weniger ausbilden, schlägt das Pendel im Handwerk gerade in die andere Richtung aus. Dachdecker, Elektroniker oder Anlagenmechaniker werden dringend gebraucht. Und das spricht sich offenbar herum. Handwerkspräsident Dittrich sagt, junge Menschen setzen wieder stärker auf sichere Jobs, gute Verdienstmöglichkeiten und echte Karrierechancen. Trotzdem bleiben noch mehr als 20.000 Ausbildungsplätze im Handwerk unbesetzt. Zoe Tassovali, Nachrichtenredaktion.
2: In Gaststätten, öffentlichen Einrichtungen und im öffentlichen Raum sollte nach Ansicht der Linksfraktion im Bundestag kostenlos Leitungswasser zur Verfügung gestellt werden. Das geht aus einem Positionspapier der Fraktion hervor, das der Deutschen Presseagentur vorliegt. Man könne den übermäßigen Konsum von zuckrigen Softdrinks nicht verhindern, ohne für gesunde und zugängliche Alternativen zu sorgen, heißt es darin. Das Papier ist eine Reaktion auf die geplante Einführung einer Zuckersteuer. Nach 5,5 Wochen geht heute die XXL-Fußball-Weltmeisterschaft zu Ende. Ab 21 Uhr spielen Spanien und Argentinien um den Titel.
4: Nur ein Gegentor haben die Spanier bisher kassiert. Das Finalstadion bei New York wird am Abend auch zur Show-Arena. Die FIFA hat die Halbzeit laut Medien einfach mal verlängert, damit Superstars wie Madonna, Shakira, BTS, Justin Bieber und Coldplay auftreten können. Thomas Bremser, Nachrichtenredaktion.
2: Im Spiel um Platz 3 hat in der Nacht England mit 6:4 Frankreich besiegt.
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0: Momentan ist noch alles frei auf den Straßen. Blitzer, die haben wir in Fallersleben auf der Wolfsburger Landstraße. In Hordorf stehen sie auf der Essehofer Straße. Dann in Braunschweig auf der Friedrich-Vogländer Straße. In Münstedt am Vorwerk. In Schöningen auf der Helmstedter Straße. Dann in Salzgitter-Lichtenberg an der Heerstraße. In Salzgitter-Bad auf der Nord-Süd-Straße. Und in Langelsheim auf der Langenstraße. Habt ihr auch noch was gesehen? Blitzer oder Staus? Dann gerne durchrufen. Oder WhatsApp, Text oder auch Sprachnachricht schicken. Die Nummer 0800, dann 16 und 3. Dreimal die 38. Vielen Dank.
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0: Am Sonntagmorgen mit Stefan. Ein Preis, den niemand will. Der goldene Windbeutel ist diese Woche wieder vergeben worden. Also genau genommen ist das ein Antipreis, und zwar für die dreisteste Werbelüge. Welches Produkt diesen zweifelhaften Preis erreicht hat und vor allem wofür, das hört ihr gleich.
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0: Radio 38 am Sonntagmorgen. Eure Lieblingssongs haben wir mit dabei. Eros Ramazzotti mit Pure Bella Cosa bekommt ihr gleich. Jetzt am Dienstag, da ist er wieder vergeben worden, ja. Also die Verbraucherschutzorganisation Foodwatch hat die dreisteste Werbelüge des Jahres gekürt. Und dafür gibt es einen Award, ja. Rund 66.000 Verbraucher haben in diesem Jahr für den goldenen Windbeutel abgestimmt. Jede Menge, ja. Und diesmal geht dieser, es ist ein Negativpreis, an den Fruchtsaft der Marke La Vita. Und Paula aus unserem Radio 38 Team, war die Wahl des Gewinners denn eindeutig?
1: Tatsächlich ja, denn mit knapp 39% wurde das Mikronährstoffkonzentrat des Nahrungsergänzungsmittelherstellers zum Sieger gekürt und lag damit sogar noch weit vor dem nominierten Airfryer-Backpulver, einer marktführenden Backmarke. Obwohl der Saft laut Hersteller ein wahrer Gesundheitsbooster sei, bestehe er hauptsächlich aus Saftkonzentrat, sagt Sarah Häuser, die Pressesprecherin von Foodwatch.
2: Die bewerben diesen Saft als besonders gesund, als der Saftmacher fit fürs Leben. Und aus unserer Sicht stimmt das alles nicht so ganz. Also das ist einfach ein Saft, der zu 70% aus Fruchtsaftkonzentrat besteht. Dann auch noch ein bisschen Gemüsesaft, ein bisschen pflanzliche Öle und ja, Vitamine sind da auch noch zugesetzt. So ein Saft macht uns auch nicht gesund. Also wenn man wirklich was für seine Gesundheit tun möchte, dann sollte man auf eine ausgewogene Ernährung achten. Und klar, wenn man einen Mangel hat, dann kann man gezielt supplementieren, am besten nach ärztlicher Absprache. Aber so ein überteuerter Fruchtsaft mit zusätzlichen Vitaminen, der macht uns nicht gesund.
1: Trotzdem verlangt der Hersteller dafür eine Menge Geld. Stolze 100 Euro soll der Liter kosten. Damit sei der Saft ein wahres Paradebeispiel für den aktuellen Trend der Gesundheitsabzocke auf dem Lebensmittelmarkt, heißt es weiter. Denn immer häufiger würden Produkte dank zugesetzter Vitamine eine bessere Lebensqualität versprechen, meist jedoch ohne wirklichen Effekt.
0: Ja, konnte diese Auszeichnung denn auch schon irgendwas bewirken?
1: Allerdings, laut Foodwatch muss der Hersteller seine Werbeversprechen nun noch einmal ordentlich anpassen.
2: La Vita hatte vorher mal auch reagiert auf unsere Kritik. Sie haben auch eingeräumt, also dass nicht alle Zutaten restlos zu 100% natürlich sind. Sie haben auch den Begriff Zaubertrank gestoppt und sie wollen auch den Slogan Fit fürs Leben nochmal rechtlich prüfen lassen.
1: Und das sei nicht der einzige Erfolg, den der goldene Windbeutel verzeichnen konnte, heißt es. 2021 hat ein Lebensmitteleinzelhändler den Negativpreis für eine Hähnchenbrustwerbelüge erhalten. Der Konzern habe das Fleisch als klimaneutral beworben, was so wohl nicht ganz stimmte laut Beurteilung. Nach der Auszeichnung hat der Einzelhändler dann die Werbung tatsächlich eingestellt.
0: Dankeschön, Paula. Die dreisteste Werbelüge des Jahres ist gewählt. Und diesmal geht der goldene Windbeutel an das Mikronährstoffkonzentrat der Marke La Vie.

0: Blue ist das mit Wanna Love, 4 Minuten vor halb 10 haben wir's. Wir spielen eure Lieblingssongs jetzt mit Musik von der teuersten Zusammenarbeit der Welt. Also wenn wir jetzt nur das Vermögen der Musiker zusammenrechnen. Rihanna, Kanye West und Paul McCartney mit 4-5 Seconds. Rihanna und Paul McCartney gehören beide zur Top 10 der reichsten Musiker der Welt mit jeweils mehr als 1 Milliarde Dollar geschätztem Vermögen. Hört ihr gleich noch vor halb.
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0: Minute nach halb zehn haben wir es.
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0: aber größtenteils zurückhaltend. Es bleibt ein trockener Tag. Dienstag bei bis zu 23 Grad.
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0: Die Straßen immer noch frei, aber Blitzer haben wir in Fallersleben auf der Wolfsburger Landstraße. In Hordorf stehen sie auf der Essehofer Straße, dann in Braunschweig auf der Friedrich-Vogtländer Straße, in Münstedt am Vorwerk, dann in Schöningen auf der Helmstedter Straße, in Salzgitter-Lichtenberg an der Herrstraße, dann in Salzgitter-Bad auf der Nord-Süd-Straße und in Langelsheim auf der Langenstraße. Und habt ihr auch noch was gesehen? Blitzer oder Staus? Dann gerne durchrufen oder WhatsApp, Text oder auch Sprachnachricht schicken. Die Nummer 0800, dann 16 und dreimal die 38. Vielen Dank.
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0: Am Sonntagmorgen und ihr liegt hoffentlich ganz entspannt, gerade irgendwo zu Hause oder vielleicht in einer Hängematte oder ähnliches, aber seid hoffentlich nicht krank. Aber falls doch, naja, dann wisst ihr, zukünftig wird es ja so sein, dass man schon am ersten Tag wieder zum Arzt laufen muss. So plant es die Bundesregierung. Und genau bei der Diskussion um solche Dinge gibt es dann immer wieder mal schnell den Blick über den Tellerrand einfach mal, wie sieht denn das bei anderen Ländern aus? Wie haben die denn genau das geregelt? Und wo steht Deutschland dann in diesem Ranking? Wie gut ist bei uns genau solche Versorgung und solche Regeln? Wir haben uns einfach mal diesen Blick erlaubt auf unter anderem auch unsere europäischen Nachbarn. Wie sieht es dort aus? Wie wird dort Krankschreibung behandelt? Da gibt es ja auch tatsächlich die unterschiedlichsten interessanten Regeln. Schauen wir uns gleich mal genauer an. Schönen guten Morgen.
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0: Mark Ember mit Who Knows. Und who knows, vielleicht seid ihr gerade krank, vielleicht auch erst im Laufe des Wochenendes geworden und könnt morgen vielleicht nicht arbeiten. Also müsst ihr vielleicht auch gar nicht, wenn ihr Urlaub habt, aber falls doch, vielleicht ist dann morgen direkt erstmal ein Gang zum Arzt notwendig. Also direkt ab Tag 1 eine Arbeitsunfähigkeitserklärung vorzulegen. Das ist der aktuelle Plan der Regierung. Ja, so sollen die Pläne der schwarz-roten Koalition ja jetzt nun aussehen. Und die Gesetzesvorlage sorgt dabei natürlich durchaus für einiges an Diskussionen. Es kommt ja auch häufig die Frage auf, ja Mensch, wie sieht denn das eigentlich im Ausland aus? Was machen denn andere Länder bei genau dieser Frage? Diese Frage stellt sich dann immer wieder im Laufe der Diskussion. Und Sarah aus der Radio 38 Redaktion hat das mal verglichen und klärt uns auf.
1: Großbritannien. Bis zum 7. Tag können Arbeitgeber im Vereinigten Königreich eine Selbstbescheinigung von den Kranken fordern, in der diese sich quasi selbst als arbeitsunfähig erklären. Ab Tag 8 muss eine Fitnote eingereicht werden, also eine Bescheinigung vom Arzt, der Apotheke oder auch vom Physiotherapeuten. Die sagt aus, wie fit die Arbeitnehmenden sind oder ob sie vielleicht mit weniger Stunden oder Anpassungen am Arbeitsplatz arbeiten gehen könnten. Die Fitnote gibt's persönlich oder per Telefon.
2: Italien.
1: Krankschreibung von der Arztpraxis oder dem Krankenhaus ab Tag 1, das ist die Regel. Ob ein Telefonanruf für das Attest reicht, entscheiden Arzt oder Ärztin nach eigenem Ermessen. Anders als in Deutschland können die Kranken unangekündigt zu Hause kontrolliert werden. Auch am Wochenende, dazu werden Amtsärzte von der Sozialversicherungsanstalt beauftragt. Wer zur Kontrolle nicht zu Hause ist, kann mit Kürzung oder Streichung des Krankengeldes rechnen.
2: Schweiz.
1: In der Schweiz werden die Pflichten und Regeln zur Krankschreibung im Arbeitsvertrag festgelegt. Ein Attest kann vom ersten Tag an gefordert werden. Viele Arbeitgeber verlangen es ab dem dritten oder vierten Tag. Dafür muss man nicht zwangsweise zur Praxis. Manche bieten Online-Diagnosen an, die von den meisten Arbeitgebern akzeptiert werden.
2: Dänemark und Österreich.
1: Hier gibt es gar keine gesetzliche Regelung zur ärztlichen Krankschreibung. Die Arbeitgeber können selbst entscheiden, ob sie eine verlangen. In Dänemark müssen sie für das Attest der Arbeitnehmenden umgerechnet knapp 175 Euro zahlen.
2: USA.
1: In den USA sind Attestforderungen Bundesstaatensache. Und nicht alle Arbeitnehmenden haben überhaupt Anspruch auf Lohnfortzahlung. Stattdessen müssen sie oft Urlaubstage opfern oder unbezahlt freinehmen.
0: Wie sieht es bei anderen Ländern aus in Sachen Krankschreibung? Ein Blick über den Tellerrand gerade von Sarah.

0: With the MCs das und Bees and Honey. Take my mind 5 Minuten vor 10 am Sonntagmorgen. Nach dem Leihmutterschaftsskandal um den bisherigen CDU-Fraktionschef Jens Spahn wird nun nach dessen Rücktritt sein Nachfolger gesucht. Und welche Namen da so aktuell gehandelt werden und wie Bundeskanzler Friedrich Merz damit umgeht, das hört ihr gleich in den Radio 38 Nachrichten um 10.
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0: Das ist der Sonntagmorgen um 10 Uhr.
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0: Und wenn es bei euch gerade noch nicht regnet in der Region, nutzt einfach jetzt noch die Zeit für einen schönen Sonntagsspaziergang im Laufe des Tages. Kommt noch Regen, relativ sicher, Richtung Nachmittag vor allem auch da nochmal immer wieder etwas Regen. Viele Wolken mit dabei, es wird windig bei bis zu 19 Grad und dieser doch eher durchwachsene Tag zieht sich morgen dann weiter durch. Der Radio 38 Wettertrend zeigt morgen das gleiche. 19 Grad, einiges an Wolken, nicht mehr ganz so viel Regen, aber durchaus immer wieder noch ein paar Schauer verteilt über den Tag. Weiterhin auch windig. Etwas besser wird's am Dienstag, dann haben wir bis zu 23 Grad. Deutlich mehr Sonne wieder, aber weiterhin begleitet von Wolken, die sich aber zurückhalten. Es bleibt trocken.
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2: Ich bin Mia Matschulat. Die Union sucht nach dem Rücktritt von Jens Spahn wegen der Leihmutterschaft für seinen Sohn einen neuen Fraktionschef. Bundeskanzler Merz will die Personalie möglichst zügig klären, am besten noch in diesem Monat. Denn vor den drei wichtigen Landtagswahlen im Herbst soll es keine langwierigen Personaldebatten geben.
3: Ende Juli geht der Bundeskanzler in den Urlaub und bis dahin will er eine Entscheidung, heißt es. Am häufigsten wird aktuell Kanzleramtschef Thorsten Frey als möglicher Nachfolger von Jens Spahn genannt. Er war Merz Stellvertreter, als der noch die Fraktion leitete, kennt sich also mit dem Job bestens aus. Auch CDU-Generalsekretär Carsten Linnemann oder Innenminister Alexander Dobrindt könnten mögliche Kandidaten sein. Am Montag tagt das CDU-Präsidium. Ob Merz dann schon einen konkreten Vorschlag präsentieren kann, bleibt abzuwarten. Diana Kramer, Nachrichtenredaktion.
2: Große Unternehmen in der Europäischen Union dürfen unverkaufte Kleidung und Schuhe künftig nicht mehr vernichten. Eine entsprechende EU-Vorschrift gilt ab heute und soll dafür sorgen, dass betroffene Firmen ihre Waren etwa erneut verkaufen oder spenden, anstatt sie wegzuschmeißen.
4: Nur wenn das alles nicht funktioniert, dürfen die Textilien vernichtet werden. Der Handelsverband Deutschland sieht darin neue Chancen für Verbraucher. Es könnte mehr reduzierte Ware über Outlets oder Secondhand-Kanäle geben. Aber der Handel fürchtet auch neue Kosten durch mehr Bürokratie. Kritiker sagen, Unternehmen könnten die neuen Vorschriften zur Vermeidung von Fast Fashion leicht umgehen. Aus Brüssel, Dieter Ebeling.
2: Das iranische Militär hat zwei weitere US-Soldaten getötet. Das wurde am Abend bekannt. Die beiden Soldaten seien am Freitag in Jordanien ums Leben gekommen, heißt das von US-Seite. Die USA schworen Rache. Ebenso der Iran für die nächtelangen US-Angriffe in den vergangenen Tagen. Die Vereinigten Arabischen Emirate fordern ein sofortiges Ende der Feindseligkeiten sowie eine rasche Rückkehr an den Verhandlungstisch. England hat sich den Bronzeplatz bei der Fußball-Weltmeisterschaft erspielt. Das Team setzte sich mit 6:4 gegen Frankreich durch. Im Finale heute Abend treten Argentinien und Spanien gegeneinander an.
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0: Momentan alles frei auf den Straßen. Blitzer, die haben wir. Aber in Fallersleben auf der Wolfsburger Landstraße, in Hordorf stehen sie auf der Essehofer Straße. Dann in Braunschweig auf der Friedrich-Vogt-Länder Straße, in Münstedt am Vorwerk, außerdem in Schöningen auf der Helmstedter Straße. Dann in Lichtenberg an der Heerstraße, in Salzgitterbad auf der Nord-Süd-Straße und in Langelsheim auf der Langenstraße. Und habt ihr auch noch was gesehen? Blitzer oder auch Staus? Dann gerne durchrufen oder WhatsApp, Text oder auch Sprachnachricht schicken. Die Nummer 0800, dann 16 und 3 mal die 38. Vielen Dank.
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0: Wasser ist wichtig und gerade dann, wenn es doch recht heiß wird und wir werden noch ein paar heiße Tage haben, besonders wichtig, dass man damit sehr sorgsam und auch sparsam umgeht. Und das Landesumweltamt hat einen Masterplan entwickelt fürs Wasser, den Masterplan Wasser. Worum es da konkret geht und was die Punkte sind, das hört ihr ja gleich.
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0: Da ist der Sonntagvormittag um 21:45. Habt einen schönen Sonntag mit Radio 38 und euren Lieblingssongs gleich mit Whitney Houston. I wanna dance with somebody. Das Landesumweltamt hat einen Masterplan und zwar für Wasser. Grund dafür ist die Klimakrise, die ja für immer härtere Wetterextreme sorgt. Also wir müssen uns ja sowohl vor zu viel als auch vor zu wenig Wasser schützen. Und deswegen hat das Ministerium diese Woche in Hannover den Masterplan Wasser vorgestellt. Und Alina aus der Radio 38 Redaktion, du warst vor Ort und hattest mit Umweltminister Christian Meyer gesprochen. Erzähl mal, wie sieht der Masterplan denn aus?
1: Ja, der reicht sehr weit in die Zukunft. Lange Zeit wurden Moore entwässert, Bäche und Flüsse kanalisiert, Wasser wurde schnellstmöglich abgeleitet. Und das soll sich mit dem Masterplan ändern, so Minister Christian Meyer.
2: Jetzt müssen wir eigentlich Wasser wieder in der Fläche halten, also entsiegeln in Form von Schwammkommunen, zu gucken, Städte mehr zu begrünen. Das sind die guten Wasserspeicher, die kühlen auch. Und da die Kommunen dabei unterstützen, sozusagen einen ökologischen Stadtumbau auch zu machen, sich auf Hitzeplanung einzustellen, auf die tropischen Nächte, die immer mehr zunehmen werden. Also dort die Kommunen zu unterstützen. Und das haben wir die Klimaanpassung als Pflichtaufgabe für die Kommunen jetzt eingerichtet, unterstützen das auch mit Förderprogrammen, um zu schauen, an welchen Ecken kann man entsiegeln und wo kann man dort auch Flächen dann wieder recyceln.
1: Klimaschutzpläne an sich sind ja nicht neu. Es werden schon lange Umweltprojekte umgesetzt. Der Masterplan hat die Vorhaben und Möglichkeiten aber nochmal konkretisiert und den Fokus nach vorne gerichtet.
0: Ja, das klingt alles soweit ganz ordentlich. Aber welche Probleme gibt es denn mit dem Masterplan? Also da ist auch sicherlich alles nicht ganz problemlos, ne?
1: Ja, Money. Das ist natürlich eines der größten Probleme. Ja. Unterstützung vom Bund gibt es nämlich nicht. Aber auch das Thema Klimaschutz selbst wird immer wieder aufgeschoben. Debatten werden vertagt. Es wird nicht mit dem nötigen Ernst angegangen. Dabei müsste Klimaschutz laut Meyer noch sehr viel schneller vorangetrieben werden.
2: Mit jedem Windrad haben wir weniger solche Extremwetterlagen, die uns alle gefährden und der Meeresspiegel steigt. Und deshalb ist es ganz, ganz wichtig, dass wir Klimaschutz deutlich voranbringen. Und deshalb machen wir in Niedersachsen beides. Wir haben den Turbo bei den erneuerbaren Energien. Wir haben unser Klimaschutzgesetz mit vielen Maßnahmen, unterstützen Kommunen dabei, klimaneutral zu werden. Aber wir können die Klimakrise nicht wegreden. Wir haben jetzt schon 2,5 Grad Erwärmung. Wir merken immer mehr Extremwetterlagen.
1: Die Folgen der Erwärmung sind drastisch, gesundheitlich wie auch wirtschaftlich. Deswegen wird an allen Ecken angesetzt, auch bei den Verbrauchern. Wassersparer zum Beispiel sollen belohnt werden. Für viel Verbraucher sollen Anreize zum Sparen geschaffen werden. Und natürlich wird weiter in Schutzprojekte wie Renaturierung und Entsiegelung investiert.
0: Ja, Renaturierung, gutes Stichwort. Es gibt ja auch bei uns in der Region solche Projekte, ne?
1: Exakt. Zum Beispiel wurde die Schunter zwischen Beyenrode und Ochsendorf renaturiert. Mhm. Man hat dem Gebiet durch einen neuen Wasserverlauf und Auenflächen wieder ein bisschen mehr Natur zurückgegeben und damit auch Lebensräume für Tiere und Pflanzen. In die Kläranlage Wolfsburg wird investiert. Damit wird das Wasser noch besser gereinigt und ist für die Landwirtschaft nutzbar. Und in Braunschweig gibt es ja auch noch gar nicht so lange den Pocketpark an der Kannengießerstraße. Auch der gehört dazu. Und auch in Zukunft wird es noch weitere Maßnahmen geben.
0: Der Masterplan Wasser des niedersächsischen Umweltministeriums wurde diese Woche vorgestellt. Die Eckpunkte gerade erklärt von Alina.

0: 10.26 Uhr, schönen Sonntag euch mit Radio 38. Mit 17 Jahren hat Kylie Minogue ihre Schullaufbahn abgebrochen, um sich zunächst um ihre Schauspielkarriere zu kümmern. Am Ende ist es dann aber die Musik, die zu ihrem Haupterwerb wird. Und das definitiv deutlich, deutlich viele Brötchen, die sie damit einbringt. Kylie Minogue und Spinning Around hört ihr noch vor halb.
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0: Bei der Runde mit dem Hund begleiten wir euch mit euren Lieblingssongs. Kylie Minogue gerade gehört mit Spinning It Around. Es ist 10:30.
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0: Ja, da wo es noch nicht regnet, einfach mal jetzt genau die Zeit zum Gang mit dem Hund nutzen oder auch dem eigenen Sonntagsspaziergang einfach. Denn im Laufe des Tages kommt noch ein bisschen Regen, Richtung Nachmittag auf jeden Fall. Da ist noch einiges drin und es wird auch relativ windig heute noch, maximal 19 Grad. Kaum Sonne mit dabei, heißt nicht keine Sonne, aber relativ wenig. Und der Radio 38 Wettertrend zeigt morgen noch ein bisschen weniger Sonne und weiterhin Wolken, die auch dann wiederum etwas Regen bringen, verteilt über den Tag. Auch dann wird es windig, also relativ ähnliches Wetter wie heute mit ebenfalls bis zu 19 Grad. Am Dienstag, da geht es dann schon wieder ein bisschen aufwärts. Da haben wir dann einen Mix aus Sonne und Wolken mit deutlich mehr Sonne als heute oder auch morgen. Und auch die Temperaturen gehen wieder hoch auf bis zu 23 Grad.
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0: Momentan noch alles frei auf den Straßen, ein paar Blitzer, die haben wir. In Fallersleben auf der Wolfsburger Landstraße, dann in Hordorf auf der Essehofer Straße. In Braunschweig stehen sie auf der Friedrich-Vogt-Länder Straße, dann in Münnstedt am Vorwerk. In Schöningen auf der Helmstedter Straße, in Salzgitter-Lichtenberg an der Heerstraße. In Salzgitter-Bad auf der Nord-Süd-Straße und in Langelsheim auf der Langenstraße. Und habt ihr auf der Straße, in Salzgitter-Lichtenberg an der

0: Bruno Mars und Locked Out of Heaven.
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0: Was für ein heftig super torreiches Spiel war das denn gestern bzw. jetzt über Nacht. Frankreich und England trennen sich mit 4:6 und das eben nicht etwa nach Elfmeterschießen, sondern tatsächlich in der regulären Spielzeit. Wahnsinn. Ja, damit also England, das Team von Thomas Tuchel, auf Platz 3 der aktuellen Fußball-WM. Gratulation an alle, die England die Daumen gedrückt hatten. Ja, und heute Abend dann das letzte, das alles entscheidende Spiel. Spanien oder Argentinien, eine der beiden Mannschaften, wird Fußballweltmeister 2026. Das entscheidet sich dann heute im Spiel ab 21 Uhr und wir schauen natürlich dann vor allem morgen früh auch auf dieses Finalspiel mit unserem WM-Reporter Till Ulich. Seid dabei um 10 nach 7.
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0: entspannten Sonntagvormittag mit Radio 38 um genau 11 Uhr.
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0: Heute tatsächlich nicht das sonnigste Wetter, heißt ja nicht komplett ohne Sonne, aber trotz der Sonne noch recht viele Wolken, die auch im Laufe des Tages immer wieder hier und da ein bisschen Regen, ein paar Schauer erbringen können. Und es wird relativ windig, maximal bei 19 Grad. Und der Radio 38 Wettertrend zeigt auch in die neue Woche, starten wir morgen ziemlich ähnlich, aber am Dienstag. Da geht es wieder aufwärts, deutlich mehr Sonne, weiterhin aber begleitet von Wolken, die aber harmlos sind. Es bleibt dann eher trocken bei bis zu 23 Grad.
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2: Ich bin Lea Matschullert. Nach dem Rücktritt von Jens Spahn will Bundeskanzler Merz die Spitze der Unionsfraktion schnell neu besetzen. Nach Informationen der Deutschen Presseagentur soll die Entscheidung noch vor Merz Urlaub fallen. Als aussichtsreicher Kandidat gilt derzeit Kanzleramtschef Frei.
3: Thorsten Frei gilt als enger Vertrauter von Merz und kennt die Fraktion sehr gut. Auch CDU-Generalsekretär Linnemann und Innenminister Dobrindt gelten als mögliche Nachfolger. Die Union will die Personalfrage schnell klären, damit die Debatte darüber nicht die Sommerpause überschattet oder eben die Landtagswahlen im Herbst. Spahn war nach heftiger Kritik an der Leihmutterschaft seines Kindes in den USA zurückgetreten. In Deutschland ist Leihmutterschaft verboten, auch weil die Union immer dagegen war, allen voran Spahn selbst. Zoe Tassovali, Nachrichtenredaktion.
2: Bei einem Unfall mit einer Geisterfahrerin sind in Hessen zwei Menschen ums Leben gekommen. Drei Kinder und Jugendliche schweben in Lebensgefahr. Die Frau war an der Anschlussstelle Florstadt in falscher Richtung auf die Autobahn 45 gefahren und kurz darauf mit dem Auto eines 70-Jährigen frontal zusammengestoßen. Die beiden starben. Der Ehemann der 34-Jährigen ist schwer verletzt. Die Kinder im Alter von 10 bis 15 Jahren sind in kritischem Zustand. Die Familie stammt aus Bayern. Russland hat die ukrainische Hauptstadt Kiew massiv mit ballistischen Raketen angegriffen. Im Zentrum der Stadt waren in der Nacht Dutzende Explosionen, teils von Flugabwehrraketen zu hören, wie ein Reporter vor Ort berichtet. Der Zivilschutz sprach am Morgen von einem Toten und 8 Verletzten. Das russische Verteidigungsministerium teilte wiederum mit, in Kiew sei unter anderem ein Logistikzentrum für die Lagerung von Waffenbauteilen Ziel der Angriffe gewesen. Nach 5,5 Wochen geht heute Abend die XXL-Fußball-WM zu Ende. Es spielen Spanien und Argentinien.
4: Nur ein Gegentor haben die Spanier bisher kassiert. Das Finalstadion bei New York wird am Abend auch zur Show-Arena. Die FIFA hat die Halbzeit laut Medien einfach mal verlängert, damit Superstars wie Madonna, Shakira, BTS, Justin Bieber und Coldplay auftreten können. Thomas Bremser, Nachrichtenredaktion.
2: Anpfiff heute Abend ist um 21 Uhr.
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0: Momentan ist alles frei auf den Straßen, aber wir haben auch Blitzer in Fallersleben auf der Wolfsburger Landstraße. In Hordorf stehen sie auf der Essehofer Straße, dann in Braunschweig auf der Friedrich-Vogt-Länder Straße, in Münstedt am Vorwerk, dann in Schöningen auf der Helmstedter Straße, in Salzgitter-Lichtenberg an der Heerstraße, in Salzgitter-Bad auf der Nord-Süd-Straße und in Langelsheim auf der Langenstraße. Habt ihr noch was gesehen, Blitzer oder auch Staus, dann gerne durchrufen oder WhatsApp, Text oder auch Sprachnachricht schicken. Die Nummer 0800, dann 16 und dreimal die 38. Vielen Dank.
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0: Um 11:04 am Sonntagvormittag, wenn bei euch die Tage ein Brief aus Flensburg reingeflattert kommt, ja, vom Kraftfahrtbundesamt, dann heißt das jetzt nicht zwingend, dass ihr Punkte bekommt und etwas zahlen müsst. Viel eher könnt ihr in diesem Fall Karma-Punkte sammeln, ja, denn die Teilnahme der Umfrage, um die ihr dort gebeten werdet, die kann helfen, die Verkehrssituation in Deutschland zu verbessern. Worum es dabei wirklich konkret geht, das hört ihr gleich.
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0: Berlin am Sonntagvormittag mit You Don't Fool Me um 11.16 Uhr. Genießt diesen Sonntag. Ja, wenn ihr jetzt in nächster Zeit Post aus Flensburg bekommt, ja, dann braucht ihr euch nicht unbedingt Sorgen zu machen. Nein, idealerweise handelt es sich dabei nämlich nicht unbedingt um einen Bußgeldbescheid, da müsst ihr nicht unbedingt was zahlen, sondern stattdessen um ein Umfrageschreiben vom Kraftfahrtbundesamt. Das führt nämlich aktuell im Namen des Bundesministeriums für Verkehr eine Halterbefragung durch. Und Marie aus unserem Radio 38 Team, was genau steckt denn dahinter?
1: Die Umfrage wird im Rahmen der diesjährigen Fahrleistungserhebung durchgeführt. Ziel dabei ist es, eine genaue Übersicht der Kilometerzahl zu erstellen, die pro Jahr in Deutschland mit dem Auto zurückgelegt wird. Noch bis September 2027 sollen dafür bis zu 200.000 zufällig ausgewählte Auto-, Motorrad- und Landmaschinenfahrer zu ihrem Fahrverhalten befragt werden, sagt Ferdinand Fahrweg zum Hagen von der Bundesanstalt für Straßen- und Verkehrswesen.
2: Zunächst werden die privaten Halter mit einer Postkarte über die anstehende Befragung informiert. Kurz danach erhalten die ein weiteres Schreiben mit einem Fragebogen, der entweder online oder postalisch beantwortet werden kann. Zentrales Element ist da eben die Eintragung des Kilometerstandes. Und nach dem ersten Fragebogen erhalten die Befragten 10 Wochen später ein weiteres Schreiben mit einem Abschlussfragebogen. Dort wird dann ein weiteres Mal nach dem Kilometerstand gefragt. Die Befragung dauert in der Regel so 5 Minuten.
1: Natürlich ist die Teilnahme nicht verpflichtend, dennoch empfiehlt die Bundesanstalt, die Chance zu nutzen. Schließlich soll mithilfe der erhobenen Daten künftig über die Entwicklung des Straßenbaus in Deutschland entschieden werden.
0: Ja, und genau da wird spannend. Was genau passiert denn mit diesen gesammelten Informationen?
1: In erster Linie sollen diese dabei helfen, die politische Verkehrsplanung in Deutschland voranzutreiben.
2: Diese Daten sind Teil einer größeren Datensammlung, die wir zusammen mit der Straßenverkehrszählung, dem weiteren Baustein der Fahrleistungserhebung, sammeln, um am Ende eine Aussage zur Fahrleistungserhebung in Deutschland zu erhalten. Und das ist ein wesentliches Maß für die Inanspruchnahme der Verkehrsinfrastruktur und ein wichtiger Indikator für verkehrsbedingte Umweltbelastung.
1: Dafür werden sie anonym ausgewertet und anschließend wieder gelöscht. Die letzte Fahrleistungserhebung fand übrigens 2014 statt. Dabei kam unter anderem heraus, dass Autofahrer privat rund 12.300 Kilometer pro Jahr auf den deutschen Straßen zurücklegen.
0: Dankeschön, Marie. Also noch bis September 2027 führt das Kraftfahrtbundesamt eine Halterbefragung durch. Und dabei geht es vor allem um Informationen zum eigenen Fahrverhalten.

0: 5 vor halb 12 haben wir es, hier ist Radio 38. Auch Star-DJ Robin Schulz ist bald in Wolfsburg beim Sommerfestival in der Autostadt. Genauer am 7. August und noch vor halb hört ihr ihn bei uns gleich mit Marc Schibilla, Unforgettable.
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0: Unforgettable. Beim Mittagessen vorbereiten sind wir bei euch mit euren Lieblingssongs. Gerade Robin Schulz und Max Schubiller gehört mit Unforgettable. Es ist 11:30.
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0: Für wirklich frische Luft geht man heute auf jeden Fall raus, denn die haben wir. Es ist relativ windig, sind viele Wolken mit dabei, die immer wieder auch im Laufe des Tages hier und da Regen bringen können. So ein paar Schauer sind durchaus drin. Temperaturen bis zu 19 Grad. Und der Radio 38 Wettertrend zeigt relativ ähnlich, sieht es morgen aus, mit nicht ganz so viel Regenwolken, wie heute unterwegs sind, aber durchaus auch noch ein paar. Den gesamten Tag über bleibt es bewölkt, recht wenig Sonne, ebenfalls bis zu 19 Grad. Der Dienstag, da geht es dann wieder ein bisschen aufwärts, was die Temperaturen angeht, aber auch was die Sonnenstunden angeht. Die Sonne ungefähr doppelt so lange unterwegs wie heute und morgen, nämlich bis zu 8 Stunden. Temperaturen bis zu 23 Grad, aber weiterhin auch noch etwas bewölkt. Dennoch, es bleibt trocken am Dienstag.
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0: Auch jetzt noch alles frei auf den Straßen, aber Blitzer haben wir in Fallersleben auf der Wolfsburger Landstraße, in Hordorf auf der Essehofer Straße, dann in Braunschweig auf der Friedrich-Vogtländer Straße, in Münnstedt stehen sie am Vorwerk, dann in Schöningen auf der Helmstedter Straße, in Salzgitter-Lichtenberg an der Heerstraße, in Salzgitter-Bad auf der Nord-Süd-Straße und in Langelsheim auf der Langenstraße. Habt ihr noch was gesehen? Blitzer oder auch Staus? Dann gerne durchrufen oder WhatsApp, Text oder auch Sprachnachricht schicken. Die Nummer 0800, dann 16 und dreimal die 38. Vielen Dank.
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0: Mit Stefan am Sonntag. Über den Dichter Homer ist ja jetzt nicht so viel bekannt. Also gibt es ja sogar diejenigen, die anzweifeln, dass er überhaupt mal gelebt haben soll. Aber ihm werden die Werke Ilias sowie Odyssee zugeschrieben. Und damit zählt er auch zu den ganz Großen der Weltliteratur. Natürlich sind diese Werke auch schon oft verfilmt worden. Jetzt ein weiterer Epos fürs Kino. Gleich Thema in unserem Kinotipp.
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0: Irresistible von den Chorus haben wir gleich für euch. Es ist Sonntag, hier ist Radio 38. Wir spielen eure Lieblingssongs. Für alle Freunde der griechischen Mythologie bietet das Kino momentan eine Reise in genau diese Welt. Mit einem absoluten Klassiker der Weltliteratur. Worum es konkret geht, das weiß Marie.
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2: Nach dem Trojanischen Krieg möchte König Odysseus nur noch eins: wieder zurück nach Ithaka zu seiner Frau und seinem Sohn. Die Schiffsreise verwandelt sich für ihn und seine Männer allerdings in eine harte Prüfung, die länger dauert als erwartet. Während Odysseus Abwesenheit wird ihm sein Platz in Ithaka streitig gemacht.
3: Dies ist ein Haus, das auf einen Herrn wartet. Ich will, dass du mich erwählst.
4: Ithakas König wird zurückkehren.
3: Nein, wird er nicht. Du sehnst dich nach einem Vater, den du nie gekannt hast, wie ein winselnder Bastard.
4: Wer sorgt für deine Frau und deinen Sohn?
5: Siehst du es?
4: Mein Vater kehrt zurück.
5: Bringt er Rache? Er bringt alles.
2: Mit Die Odyssee verfilmt Christopher Nolan das Abenteuer-Epos des griechischen Dichters Homer. Zur hochkarätigen Besetzung zählen unter anderem Matt Damon, Anne Hathaway und Tom Holland. Die Odyssee seht ihr ab sofort im Kino. Das Traumpaar Nick und Charlie aus der Romanze Heartstopper ist zurück und beendet nach 3 Staffeln die gemeinsame Reise in einem finalen Film. Für Nick und Charlie rückt der Übergang ins Erwachsenenleben immer näher. Und das sorgt in ihrer Fernbeziehung für neue Herausforderungen.
6: Nick denkt immer über die Zukunft nach. Als würde er in Gedanken versuchen, einen Fehler zu verhindern, der noch nicht passiert ist. Früher habe ich nie darüber nachgedacht.
7: Du warst eh nur sehr mit Überleben beschäftigt.
6: Wenn du mich nicht mehr länger brauchst.
8: Ich will, dass du glücklich bist.
9: Ich bin nur glücklich, wenn ich bei dir bin.
8: Ich glaube nicht, dass das Liebe ist.
6: Ich will, dass es dir ohne mich gut geht.
2: Heartstopper Forever basiert auf dem kommenden Band von Alice Oseman und ist ab sofort auf Netflix zu sehen.
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0: 11:54 Uhr haben wir es. Das ist der Sonntag mit Radio 38. Nach dem Leihmutterschaftsskandal um den bisherigen CDU-Fraktionschef Jens Spahn wird nun nach dessen Rücktritt sein Nachfolger gesucht. Und welche Namen da aktuell gehandelt werden und wie Bundeskanzler Friedrich Merz damit umgeht, das hört ihr gleich in den Radio 38 Nachrichten um 12.
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0: das riecht schon so schön nach dem Sonntagsbraten. Eine Minute vor 12. Guten Hunger.
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0: Aufgetischt wird aber sicherlich nicht draußen im Garten oder auf der Terrasse. Nee, heute doch eher in den eigenen vier Wänden. Zumindest dort, wo es jetzt vielleicht sogar schon regnet. Kommt auf jeden Fall heute noch ein bisschen was. Auch im Laufe des weiteren Tages Richtung Nachmittag müssen wir immer wieder mit hier und da ein paar Schauern rechnen. Es wird auch relativ windig. Bei heute 19 Grad maximal. Und der Radio 38 Wettertrend zeigt, ähnlich starten wir auch in die neue Woche. Ziemlich ähnlich sogar. Erst Dienstag geht es dann wieder ein bisschen aufwärts. Da haben wir wieder deutlich mehr Sonne, weiterhin aber begleitet von Wolken, die sich aber größtenteils zurückhalten. Da bleibt es trocken, wenn noch ein bisschen windig, bei bis zu 23 Grad.
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2: Ich bin Lea Matschulat. Kanzler Merz will nach dem Rücktritt von Unionsfraktionschef Spahn die Nachfolge zügig klären. Er strebt eine Entscheidung vor seinem geplanten Urlaub ab Ende des Monats an. Das erfuhr die deutsche Presseagentur aus Merz' Umfeld. Häufig genannt wird Kanzleramtschef Frei als möglicher Nachfolger. Als Fraktionschef käme auch Generalsekretär Lindemann in Frage. Auch Innenminister Dobrindt wird als Option genannt. Morgen tagt das CDU-Präsidium. Große Unternehmen in der Europäischen Union dürfen unverkaufte Kleidung und Schuhe künftig nicht mehr vernichten. Eine entsprechende EU-Vorschrift gilt ab heute.
3: Künftig müssen die Firmen ihre unverkaufte Kleidung entweder spenden und verschenken oder aber sie günstiger verkaufen. Nur wenn das alles nicht funktioniert, dürfen die Textilien vernichtet werden. Der Handelsverband Deutschland sieht darin neue Chancen für Verbraucher. Es könnte mehr reduzierte Ware über Outlets oder Secondhand-Kanäle geben. Aber der Handel fürchtet auch neue Kosten durch mehr Bürokratie. Kritiker sagen, Unternehmen könnten die neuen Vorschriften zur Vermeidung von Fast Fashion leicht umgehen. Aus Brüssel, Dieter Ebeling.
2: Das Handwerk in Deutschland findet wieder mehr Nachwuchs. Nach Angaben des Zentralverbandes des Deutschen Handwerks sind in den ersten 6 Monaten des Jahres knapp 67.800 neue Ausbildungsverträge unterschrieben worden. Fast 5% mehr als im Vorjahreszeitraum.
4: Während viele Industriebetriebe Stellen abbauen und weniger ausbilden, schlägt das Pendel im Handwerk gerade in die andere Richtung aus. Dachdecker, Elektroniker oder Anlagenmechaniker werden dringend gebraucht. Und das spricht sich offenbar herum. Handwerkspräsident Dittrich sagt, junge Menschen setzen wieder stärker auf sichere Jobs, gute Verdienstmöglichkeiten und echte Karrierechancen. Trotzdem bleiben noch mehr als 20.000 Ausbildungsplätze im Handwerk unbesetzt. Zoe Tassovali, Nachrichtenredaktion.
2: Bei einem Unfall mit einer Geisterfahrerin sind in Hessen 2 Menschen ums Leben gekommen. 3 Kinder und Jugendliche schweben in Lebensgefahr. Die Frau war an der Anschlussstelle Florstadt in falscher Richtung auf die Autobahn 45 gefahren und kurz darauf mit dem Auto eines 70-Jährigen frontal zusammengestoßen. Die beiden starben. Der Ehemann der 34-Jährigen ist schwer verletzt. Die Kinder im Alter von 10 bis 15 Jahren sind in kritischem Zustand. Die Familie stammt aus Bayern.
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0: Momentan noch alles frei auf den Straßen. Blitzer haben wir in Fallersleben auf der Wolfsburger Landstraße, in Hordorf auf der Essehofer Straße, dann in Braunschweig auf der Friedrich-Vogtländer Straße, in Münstedt am Vorwerk, außerdem in Schöningen auf der Helmstedter Straße, dann in Salzgitter-Lichtenberg an der Herrstraße, in Salzgitter-Bad auf der Nord-Süd-Straße und in Langelsheim auf der Langenstraße. Und habt ihr auch noch was gesehen, Blitzer oder auch Staus, dann gerne durchrufen oder WhatsApp, Text oder auch Sprachnachricht schicken. Die Nummer 0800, dann 16 und 3x die 38. Vielen Dank.
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0: Am Sonntag, den 19. Juli, einem denkwürdigen Tag, denn ja, es ist eine Mammut-WM, die heute tatsächlich ihren Abschluss findet, nach 104 Spielen dann, die gespielt werden heute Abend dann. Und Argentinien sowie Spanien haben die Chance, Weltmeister zu werden, beziehungsweise in Argentiniens Fall ihren Titel zu verteidigen. Heute das Duell amtierender Europameister, Spanien, gegen den amtierenden Weltmeister. Und eine Analyse dieses heutigen Duells gibt's gleich mit unserem WM-Reporter Till Ulich.
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0: Das ist der Sonntagmittag. Schönes Mittagessen euch mit euren Lieblingssongs gleich. Bruce Hornsby and The Range und The Way It Is.
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0: Es ist das 104. und zugleich das letzte Spiel dieser Fußball-Weltmeisterschaft in den USA, in Kanada und Mexiko. Das große Finale. Gestern hatte England ja ein wildes Spiel um Platz 3 gegen Frankreich mit 6:4 gewonnen. Nicht mehr Elfmeterschießen, nein, in der regulären Spielzeit. Also heftig, 10 Tore in 90 Minuten, beziehungsweise sind unterm Strich dann doch immer ein bisschen mehr. Heute nun heißt es Spanien gegen Titelverteidiger Argentinien. WM-Reporter Till Ulich, wir hatten da heute Abend in New York die Nase vorn. Wer schnappt sich deiner Meinung nach den Titel?
2: Weil ich zuletzt öfter mal daneben gelegen habe, halte ich mich heute erstmal ein bisschen zurück und sage nur, es ist das größte, das letzte Spiel dieser WM. Spanien gegen Argentinien. Beide Teams stehen verdient im Finale, haben das allerdings auf ganz unterschiedliche Art und Weise erreicht. Die Spanier spielen ja ihren ganz eigenen, hochdominanten Fußball. Viel, viel Ballbesitz. Manchmal muss man ehrlich sagen, wird es fast ein bisschen öde und langweilig. Aber die Spanier haben eben eine enorme Qualität und sind jederzeit in der Lage, dann eben doch den entscheidenden Steilpass zu spielen und ein Tor zu machen. Dazu verteidigen sie extrem gut. Ein einziges Gegentor bei dieser WM spricht Bände. Die Argentinier dagegen eine Mannschaft, die rackert, die kämpft, die manchmal ein bisschen unschön, provokant und unsauber spielt, aber einen Lionel Messi hat. Der wird zwar langsam älter, davon sieht man nur auf dem Platz nichts. 8 Tore und 2 Vorlagen. So viel hat bei diesem Turnier niemand anders geschafft. Und die Argentinier haben noch eine Qualität, die heißt Comeback. 12 ihrer 17 Tore haben sie nach der 75. Minute gemacht. Also, wenn die zurückliegen, ist noch lange nicht aller Tage Abend. Insofern, es ist ein Spiel auf Augenhöhe. Es ist ein Spiel zweier völlig unterschiedlicher Philosophien.
0: Ja, Till, ich versuch's jetzt nochmal. Was sagt denn dein Gefühl? Wer macht es? Und dann noch das Stichwort Halbzeit. Die soll ja auch wirklich spektakulär werden, ne?
2: Ja gut, aber ich sag's mit aller Vorsicht. Ich glaube, am Ende haben die Spanier dann vielleicht doch einen Tick mehr Qualität. Aber Argentinien, wie gesagt, unberechenbar, kann jeden schlagen. Deswegen stehen sie im Finale. Schauen wir mal heute Abend, was das gibt. Tja, und die Halbzeit, die ist ganz besonders, denn eine Halbzeitshow im Stile von dem Super Bowl, den man aus Amerika kennt, das hat so bei der WM noch nie gegeben. Es sollen Stars wie Madonna, wie Shakira, wie BTS und Justin Bieber auftreten. Wie das alles in eine Viertelstunde passen soll, das sehen wir heute Abend so um 10:10.
0: Das WM-Finale Spanien gegen Argentinien. Anpfiff heute Abend um 21 Uhr deutscher Zeit.
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0: 7 Grammy Awards hat Toni Braxton mittlerweile schon in ihrer Karriere bekommen. He Wasn't Man Enough. Diesen Song hört ihr gleich noch vor halb. Es ist 5 Minuten vor halb.
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0: Toni Braxton.
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0: Sonne ist durchaus da, aber immer wieder gestört von einigen Wolken, die heute auch noch weiterhin kommen werden und immer wieder ein bisschen Schauer und auch etwas Regen bringen werden. Dazu wird es auch relativ windig, maximal 19 Grad. Relativ ähnlich sieht es dann auch morgen aus. Der Radio 38 Wettertrend zeigt fast 1:1 das gleiche Wetter auch morgen, nur nicht mehr ganz so viel Regen, wie es teilweise heute schon der Fall ist. Dienstag dann wird es ein bisschen wärmer wieder mit bis zu 23 Grad, auch deutlich mehr Sonne mit dabei, weiterhin aber begleitet von einigen Wolken den gesamten Tag über, aber es bleibt da größtenteils trocken.
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0: Ja, und weiterhin sind die Straßen frei. Blitzer haben wir aber in Fallersleben auf der Wolfsburger Landstraße. In Hordorf stehen sie auf der Essehofer Straße. In Braunschweig auf der Friedrich-Vogtländer Straße. Dann in Münstedt am Vorwerk. In Schöningen auf der Helmstedter Straße. Dann in Salzgitter-Lichtenberg an der Heerstraße. In Salzgitter-Bad auf der Nord-Süd-Straße. Und in Langelsheim auf der Langenstraße. Habt ihr auch noch was gesehen? Blitzer oder auch Staus, dann gerne durchrufen. Oder WhatsApp, Text oder auch Sprachnachricht schicken. Die Nummer 0800, dann eine 6 und dreimal die 38. Vielen Dank.
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0: Nicht jeder Preis, den man gewinnt, ist wirklich ein schöner Preis, auf den man stolz ist. Ja, der goldene Windbeutel ist diese Woche wieder vergeben worden. Genau genommen ist das eben ein Anti-Preis. Und zwar für die dreisteste Werbelüge. Welches Produkt diesen zweifelhaften Preis erreicht hat und vor allem wofür auch, das hört ihr ja gleich.
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0: Habt einen schönen Sonntag mit Radio 38 um 12.43 Uhr. Am Dienstag in dieser Woche, da ist es passiert. Die Verbraucherschutzorganisation Foodwatch hat die dreisteste Werbelüge des Jahres gekürt. Ein Preis, auf den man jetzt nicht unbedingt stolz ist, wenn man ihn erhält. Rund 66.000 Verbraucher haben in diesem Jahr für diesen goldenen Windbeutel, so heißt dieser Preis, abgestimmt. And the winner is, ja, dieses Mal der Fruchtsaft der Marke La Vita. Paula aus unserem Radio 38 Team, war die Wahl des Gewinners denn eigentlich eindeutig?
1: Tatsächlich ja, denn mit knapp 39% wurde das Mikronährstoffkonzentrat des Nahrungsergänzungsmittelherstellers zum Sieger gekürt und lag damit sogar noch weit vor dem nominierten Airfryer Backpulver, einer marktführenden Backmarke. Obwohl der Saft laut Hersteller ein wahrer Gesundheitsbooster sei, bestehe er hauptsächlich aus Saftkonzentrat, sagt Sarah Häuser, die Pressesprecherin von Foodwatch.
2: Die bewerben diesen Saft als besonders gesund, als der Saft mache fit fürs Leben. Und aus unserer Sicht stimmt das alles nicht so ganz. Also das ist einfach ein Saft, der zu 70% aus Fruchtsaftkonzentrat besteht. Dann auch noch ein bisschen Gemüsesaft, ein bisschen pflanzliche Öle und ja, Vitamine sind da auch noch zugesetzt. So ein Saft macht uns auch nicht gesund. Also wenn man wirklich was für seine Gesundheit tun möchte, dann sollte man auf eine ausgewogene Ernährung achten. Und klar, wenn man einen Mangel hat, dann kann man gezielt supplementieren, am besten nach ärztlicher Absprache. Aber so ein überteuerter Fruchtsaft mit zusätzlichen Vitaminen, der macht uns nicht gesund.
1: Trotzdem verlangt der Hersteller dafür eine Menge Geld. Stolze 100 Euro soll der Liter kosten. Damit sei der Saft ein wahres Paradebeispiel für den aktuellen Trend der Gesundheitsabzocke auf dem Lebensmittelmarkt, heißt es weiter. Denn immer häufiger würden Produkte dank zugesetzter Vitamine eine bessere Lebensqualität versprechen, meist jedoch ohne wirklichen Effekt.
0: Ja, konnte die Auszeichnung denn bisher schon etwas bewirken?
1: Allerdings, laut Foodwatch, muss der Hersteller seine Werbeversprechen nun noch einmal ordentlich anpassen.
2: La Vita hatte vorher mal auch reagiert auf unsere Kritik. Sie haben auch eingeräumt, also dass nicht alle Zutaten restlos zu 100% natürlich sind. Sie haben auch den Begriff Zaubertrank gestoppt und sie wollen auch den Slogan Fit fürs Leben nochmal rechtlich prüfen lassen.
1: Und das sei nicht der einzige Erfolg, den der goldene Windbeutel verzeichnen konnte, heißt es. 2021 hat ein Lebensmitteleinzelhändler den Negativpreis für eine Hähnchenbrustwerbelüge erhalten. Der Konzern habe das Fleisch als klimaneutral beworben, was so wohl nicht ganz stimmte laut Beurteilung. Nach der Auszeichnung hat der Einzelhändler dann die Werbung tatsächlich eingestellt.
0: Dankeschön, Paula. Die dreisteste Werbelüge des Jahres ist gewählt. Diesmal geht der goldene Windbeutel an das Mikronährstoffkonzentrat der Marke La Vita.

0: Der Sonntag mit Radio 38. Nach dem Leihmutterschaftsskandal um den bisherigen CDU-Fraktionschef Jens Spahn wird nun nach Spahns Rücktritt dessen Nachfolger gesucht. Und welche Namen da so aktuell gehandelt werden und wie Bundeskanzler Friedrich Merz damit auch umgeht, das hört ihr gleich in den Radio 38 Nachrichten um 13 Uhr.
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0: Now for Real mit Forever Young, der 80er Flashback aus dem Jahr 1984, was ja sowieso ein sehr, sehr schöner Jahrgang ist. Eine Minute vor 13 Uhr haben wir's.
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0: Viele Wolken heute am Himmel, die immer wieder auch ein paar Schauer bringen, und es wird auch relativ windig, ist auch schon so bis zu 19 Grad heute maximal. Und der Radio 38 Wettertrend zeigt genau so, starten wir morgen auch in die neue Woche. Der Dienstag, da geht es ein bisschen aufwärts mit etwas mehr Sonne und ein paar Wolken weiterhin noch, also durchaus einige Wolken, aber die halten sich zurück. Es bleibt dann größtenteils trocken bei bis zu 23 Grad.
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2: Ich bin Mia Matschulat. Kanzler Merz schließt nach dem Rücktritt von Unionsfraktionschef Spahn nicht aus, die Bundesregierung umzubauen. Es könnte eine Gelegenheit sein, noch einmal über die Aufstellung der Bundesregierung nachzudenken, sagte Merz im ZDF-Sommerinterview. Er verwies aber gleichzeitig mehrmals darauf, dass er hier im Konjunktiv spreche. Spekuliert wird, dass auch Bundesinnenminister Dobrindt ein Kandidat für den Unionsfraktionsvorsitz sein könnte. Bei einem schweren Geisterfahrerunfall auf der A45 in Hessen sind zwei Menschen ums Leben gekommen. Mehrere wurden schwer verletzt. Der Polizei zufolge fuhr eine 34-Jährige nahe Florstadt in falscher Richtung auf die Autobahn auf und prallte frontal mit dem Wagen eines 70-Jährigen zusammen.
3: Der Aufprall war so heftig, dass alle Beteiligten in ihren Fahrzeugen eingeklemmt waren und befreit werden mussten. Der 70-Jährige hat's nicht geschafft. Er starb noch an der Unfallstelle. Die drei Kinder der Geisterfahrerin und ihr Ehemann wurden schwer verletzt und kamen in Spezialkliniken, teilweise mit Rettungshubschraubern. Zoe Tassovali, Nachrichtenredaktion.
2: In Gaststätten, öffentlichen Einrichtungen und im öffentlichen Raum sollte nach Ansicht der Linksfraktion im Bundestag kostenlos Leitungswasser zur Verfügung gestellt werden. Das geht aus einem Positionspapier der Fraktion hervor. Man könne den übermäßigen Konsum von zuckrigen Softdrinks nicht verhindern, ohne für gesunde und zugängliche Alternativen zu sorgen, heißt es. Das Papier ist eine Reaktion auf die geplante Einführung einer Zuckersteuer. Der aktuelle Europameister Spanien trifft im WM-Finale heute Abend auf den Weltmeister Argentinien. Und im Urlaubsland Spanien können sich auch deutsche Touristen auf eine ganz besondere Stimmung einstellen. Julia Macher, wie laufen die Vorbereitungen? Was ist alles geplant?
4: Die Riesenleinwände fürs Public Viewing, die sind in den meisten spanischen Städten bereits aufgestellt. In den Bars und Restaurants werden schon hunderte Tortillas gebacken und tausende Kroketten gebraten für die hungrigen Fans. Und egal ob in Santander oder Sevilla, die Spanierinnen und Spanier sind sich ziemlich sicher, dass die Selektion heute Abend ihren zweiten WM-Titel holt. Besonders groß ist die Vorfreude in Barcelona. Auf die Stadt wartet nämlich quasi ein doppeltes Heimspiel. Sowohl der Argentinier Lionel Messi wie auch Spanien-Stürmer Lamine Jamal wurden beim FC Barcelona groß.
2: Danke, Julia Macher. Anpfiff nachher ist um 21 Uhr.
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1: Ich bin Thomas Brock. Bundeskanzler Friedrich Merz hat nach dem Rücktritt von Jens Spahn als Unionsfraktionschef einen schnellen Vorschlag für die Nachfolge angekündigt. Wir werden in den Parteigremien in den kommenden Tagen darüber sprechen und relativ bald einen Vorschlag machen. Aber es drängt uns jetzt die Zeit nicht, sagte Merz im ZDF-Sommerinterview. Er schloss dabei auch nicht aus, dass die Neuwahl eines Fraktionschefs zu einem Umbau der Bundesregierung führen könnte. Große Unternehmen in der Europäischen Union dürfen unverkaufte Kleidung und Schuhe künftig nicht mehr vernichten. Ab heute gilt eine entsprechende neue EU-Vorschrift.
2: Künftig müssen die Firmen ihre unverkaufte Kleidung entweder spenden und verschenken oder aber sie günstiger verkaufen. Nur wenn das alles nicht funktioniert, dürfen die Textilien vernichtet werden. Der Handelsverband Deutschland sieht darin neue Chancen für Verbraucher. Es könnte mehr reduzierte Ware über Outlets oder Secondhand-Kanäle geben. Aber der Handel fürchtet auch neue Kosten durch mehr Bürokratie. Kritiker sagen, Unternehmen könnten die neuen Vorschriften zur Vermeidung von Fast Fashion leicht umgehen. Aus Brüssel, Dieter Ebeling.
1: Nach 5,5 Wochen geht heute die Fußball-WM in Nordamerika zu Ende mit dem Finale Spanien gegen Argentinien. Das Endspiel in New Jersey beginnt um 21 Uhr deutscher Zeit und wird auch zum Konzertspektakel mit Musik unter anderem von Madonna, Justin Bieber, Shakira und Robbie Williams.
3: Es ist die 6. WM für Superstar Lionel Messi und seine letzte. Ganz Argentinien träumt davon, dass er sich mit seinem 2. WM-Titel verabschiedet. Nur ein Gegentor haben die Spanier bisher kassiert. Das Finalstadion bei New York wird am Abend auch zur Show-Arena. Die FIFA hat die Halbzeit laut Medien einfach mal verlängert, damit Superstars wie Madonna, Shakira, BTS, Justin Bieber und Coldplay auftreten können. Thomas Bremser, Sportredaktion.
1: Bei einem Unfall mit einer Geisterfahrerin sind in Hessen 2 Menschen ums Leben gekommen. 3 Kinder und Jugendliche schweben in Lebensgefahr. Die Frau war an der Anschlussstelle Florstadt in falscher Richtung auf die Autobahn 45 gefahren und kurz darauf mit dem Auto eines 70-Jährigen frontal zusammengestoßen. Die beiden starben. Der Ehemann der 34-Jährigen ist schwer verletzt. Die Kinder im Alter von 10 bis 15 Jahren sind in kritischem Zustand. Die Familie stammt aus Bayern.
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1: Ich bin Thomas Brockt. Bundeskanzler Merz schließt nach dem Rücktritt von Unionsfraktionschef Spahn nicht aus, die Bundesregierung umzubauen. Es könnte eine Gelegenheit sein, noch einmal über die Aufstellung der Regierung nachzudenken, sagte Merz im ZDF-Sommerinterview. Er spreche da aber im Konjunktiv. Zum weiteren Vorgehen sagte Merz:
2: Wir sind jetzt zunächst einmal bis Anfang September in der sitzungsfreien Zeit. Die Fraktion ist, wenn notwendig, arbeitsfähig. Wir werden in den Parteigremien in den nächsten Tagen darüber sprechen und wir werden relativ bald einen Vorschlag machen, aber es drängt uns jetzt die Zeit nicht.
1: Bundeskanzler Merz. Große Handelsketten in der EU dürfen unverkaufte Kleidung und Schuhe künftig nicht mehr vernichten. Heute ist eine entsprechende EU-Vorschrift in Kraft getreten. Das Ziel, die nicht abgesetzten Waren sollen gespendet oder durch gesonderte Aktionen doch noch verkauft werden, um so Müll zu vermeiden. Teilweise gilt die Entsorgung als günstiger, als Produkte zu lagern, aufzubereiten oder wieder zum Verkauf anzubieten. Die ukrainische Hauptstadt Kiew ist in der Nacht wieder mit Raketen angegriffen worden. Es war einer der massivsten russischen Angriffe bisher in diesem Krieg, sagt der ukrainische Präsident Selenskyj. Ein Mensch kam demnach ums Leben, 16 weitere wurden verletzt.
3: Nach den tödlichen ukrainischen Drohnenattacken auf Logistikzentren hier in Russland hat Moskau nun mit ballistischen Raketen Kiew angegriffen. Ziele seien Logistikzentren und Rüstungsbetriebe in Kiew und der Umgebung gewesen, teilte das Verteidigungsministerium hier in Moskau mit. Der ukrainische Präsident Selenskyj sprach von einem der bisher massivsten Angriffe auf Kiew. Es gibt schwere Zerstörungen. Selenskyj forderte die Verbündeten auf, dringend die zugesagten Flugabwehrsysteme zu liefern. Sie seien für den Schutz der Menschen unabdingbar. Aus Moskau, Ulf Mauder.
1: Spanien und Argentinien spielen heute Abend im großen Finale um den WM-Titel. Die Spanier können zum zweiten Mal die begehrteste Trophäe des Weltfußballs gewinnen. Argentinien will seinen Titel von Katar erfolgreich verteidigen. Es wäre das vierte Mal, dass das südamerikanische Land Weltmeister wird. Anpfiff in East Rutherford bei New York ist um 21 Uhr.
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1: Ich bin Thomas Brockt. Nach dem Rücktritt von Unionsfraktionschef Spahn will Bundeskanzler Merz die Nachfolge schnell klären und schließt einen Personalumbau in der Bundesregierung nicht aus. Es könnte eine Gelegenheit sein, noch einmal über die Aufstellung der Regierung nachzudenken, sagte Merz im ZDF-Sommerinterview, aber man spreche hier im Konjunktiv. Die Personalspekulationen laufen bereits auf Hochtouren. Als Kandidat Nummer 1 für den Fraktionsvorsitz gilt der bisherige Kanzleramtschef Frei. Bei einem schweren Geisterfahrerunfall auf der A45 in Hessen sind zwei Menschen ums Leben gekommen, mehrere wurden schwer verletzt. Laut Polizei fuhr eine 34-Jährige nahe Florstadt in falscher Richtung auf die Autobahn und prallte frontal mit dem Wagen eines 70-Jährigen zusammen.
2: Für Feuerwehr und Rettungsdienste war es ein schwieriger Einsatz. Der Aufprall war so heftig, dass alle Beteiligten in ihren Fahrzeugen eingeklemmt waren und befreit werden mussten. Der 70-Jährige hat's nicht geschafft. Er starb noch an der Unfallstelle. Die drei Kinder der Geisterfahrerin und ihr Ehemann wurden schwer verletzt und kamen in Spezialkliniken, teilweise mit Rettungshubschraubern. Zoe Tassovali, Redaktion.
1: Die ukrainische Hauptstadt Kiew ist in der Nacht wieder mit Raketen angegriffen worden. Es war einer der massivsten russischen Angriffe bisher in diesem Krieg, sagt der ukrainische Präsident Selenskyj. Ein Mensch kam demnach ums Leben, 16 weitere wurden verletzt.
3: Nach den tödlichen ukrainischen Drohnenattacken auf Logistikzentren hier in Russland hat Moskau nun mit ballistischen Raketen Kiew angegriffen. Ziele seien Logistikzentren und Rüstungsbetriebe in Kiew und der Umgebung gewesen, teilte das Verteidigungsministerium hier in Moskau mit. Der ukrainische Präsident Selenskyj sprach von einem der bisher massivsten Angriffe auf Kiew. Es gibt schwere Zerstörungen. Selenskyj forderte die Verbündeten auf, dringend die zugesagten Flugabwehrsysteme zu liefern. Sie seien für den Schutz der Menschen unabdingbar. Aus Moskau, Ulf Mauder.
1: Spanien und Argentinien spielen heute Abend im großen Finale um den WM-Titel. Die Spanier können zum zweiten Mal die begehrteste Trophäe des Weltfußballs gewinnen. Argentinien will seinen Titel von Katar erfolgreich verteidigen. Es wäre das vierte Mal, dass das südamerikanische Land Weltmeister wird. Anpfiff in East Rutherford bei New York ist um 21 Uhr.
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1: Ich bin Thomas Brockt. Bundeskanzler Friedrich Merz hat nach dem Rücktritt von Jens Spahn als Unionsfraktionschef einen schnellen Vorschlag für die Nachfolge angekündigt. Wir werden in den Parteigremien in den kommenden Tagen darüber sprechen und relativ bald einen Vorschlag machen. Aber es drängt uns jetzt die Zeit nicht, sagte Merz im ZDF-Sommerinterview. Er schloss dabei auch nicht aus, dass die Neuwahl eines Fraktionschefs zu einem Umbau der Bundesregierung führen könnte. Große Unternehmen in der Europäischen Union dürfen unverkaufte Kleidung und Schuhe künftig nicht mehr vernichten. Ab heute gilt eine entsprechende neue EU-Vorschrift.
2: Künftig müssen die Firmen ihre unverkaufte Kleidung entweder spenden und verschenken oder aber sie günstiger verkaufen. Nur wenn das alles nicht funktioniert, dürfen die Textilien vernichtet werden. Der Handelsverband Deutschland sieht darin neue Chancen für Verbraucher. Es könnte mehr reduzierte Ware über Outlets oder Secondhand-Kanäle geben. Aber der Handel fürchtet auch neue Kosten durch mehr Bürokratie. Kritiker sagen, Unternehmen könnten die neuen Vorschriften zur Vermeidung von Fast Fashion leicht umgehen. Aus Brüssel, Dieter Ebeling.
1: Nach 5,5 Wochen geht heute die Fußball-WM in Nordamerika zu Ende mit dem Finale Spanien gegen Argentinien. Das Endspiel in New Jersey beginnt um 21 Uhr deutscher Zeit und wird auch zum Konzertspektakel mit Musik unter anderem von Madonna, Justin Bieber, Shakira und Robbie Williams.
3: Es ist die 6. WM für Superstar Lionel Messi und seine letzte. Ganz Argentinien träumt davon, dass er sich mit seinem 2. WM-Titel verabschiedet. Nur ein Gegentor haben die Spanier bisher kassiert. Das Finalstadion bei New York wird am Abend auch zur Show-Arena. Die FIFA hat die Halbzeit laut Medien einfach mal verlängert, damit Superstars wie Madonna, Shakira, BTS, Justin Bieber und Coldplay auftreten können. Thomas Bremser, Sportredaktion.
1: Bei einem Unfall mit einer Geisterfahrerin sind in Hessen 2 Menschen ums Leben gekommen. 3 Kinder und Jugendliche schweben in Lebensgefahr. Die Frau war an der Anschlussstelle Florstadt in falscher Richtung auf die Autobahn 45 gefahren und kurz darauf mit dem Auto eines 70-Jährigen frontal zusammengestoßen. Die beiden starben. Der Ehemann der 34-Jährigen ist schwer verletzt. Die Kinder im Alter von 10 bis 15 Jahren sind in kritischem Zustand. Die Familie stammt aus Bayern.
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1: Ich bin Thomas Brockt. Nach dem Rücktritt von Unionsfraktionschef Spahn will Bundeskanzler Merz die Nachfolge schnell klären. Er schließt dabei einen Personalumbau in der Bundesregierung nicht aus. Es könnte eine Gelegenheit sein, noch einmal über die Aufstellung der Regierung nachzudenken, sagte Merz im ZDF-Sommerinterview.
2: Als Kandidat Nummer 1 für den Fraktionsvorsitz gilt Kanzleramtschef Frei. Sollte er es werden, würde automatisch eine Kabinettsumbildung nötig. Das würde auch für Innenminister Dobrindt gelten, der ebenfalls für die Spahn-Nachfolge im Gespräch ist. Eine Hängepartie will Merz auf jeden Fall vermeiden. Wir werden relativ bald einen Vorschlag machen, sagte er im ZDF. Dirk Zeitler, Nachrichtenredaktion.
1: Ein Überwachungsvideo der Bahn hat nach Angaben des Amtsgerichts Karlsruhe Zweifel am konkreten Tatablauf nach dem Sturz eines Bahnmitarbeiters aus einem Zug aufkommen lassen. Das sei einer der Gründe gewesen, weshalb man den Haftbefehl gegen den Tatverdächtigen abgelehnt habe, teilte das Gericht mit. Der Sicherheitsmitarbeiter war nach einer eskalierten Ticketkontrolle aus einem fahrenden Regionalzug gestürzt und lebensgefährlich verletzt worden. Nach bisherigen Erkenntnissen der Staatsanwaltschaft soll der Tatverdächtige ihn geschlagen und getreten haben. Bei einem schweren Geisterfahrerunfall auf der A45 in Hessen sind 2 Menschen ums Leben gekommen, mehrere wurden schwer verletzt. Laut Polizei fuhr eine 34-Jährige nahe Florstadt in falscher Richtung auf die Autobahn und prallte frontal mit dem Wagen eines 70-Jährigen zusammen.
3: Für Feuerwehr und Rettungsdienste war es ein schwieriger Einsatz. Der Aufprall war so heftig, dass alle Beteiligten in ihren Fahrzeugen eingeklemmt waren und befreit werden mussten. Der 70-Jährige hat's nicht geschafft. Er starb noch an der Unfallstelle. Die 3 Kinder der Geisterfahrerin und ihr Ehemann wurden schwer verletzt und kamen in Spezialkliniken, teilweise mit Rettungshubschraubern. Zoe Tassovali, Nachrichtenredaktion.
1: Kurz vor dem WM-Finale gibt es eine entscheidende Bewegung in der Bundestrainerfrage um Jürgen Klopp. Laut einem Bericht der Bild lässt Red Bull den Wunschkandidaten ohne Bedingungen aus dem bis 2029 datierten Vertrag als Head of Global Soccer zum DFB ziehen. Das sei das Ergebnis eines Gesprächs zwischen Red Bull-Chef Oliver Minzlaff und Klopp. Der DFB wollte sich nicht zum aktuellen Verhandlungsstand äußern.
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1: Ich bin Thomas Brockt. Bundeskanzler Merz schließt nach dem Rücktritt von Unionsfraktionschef Spahn nicht aus, die Bundesregierung umzubauen. Es könnte eine Gelegenheit sein, noch einmal über die Aufstellung der Regierung nachzudenken, sagte Merz im ZDF-Sommerinterview. Er spreche da aber im Konjunktiv. Zum weiteren Vorgehen sagte Merz:
2: Wir sind jetzt zunächst einmal bis Anfang September in der sitzungsfreien Zeit. Die Fraktion ist, wenn notwendig, arbeitsfähig. Wir werden in den Parteigremien in den nächsten Tagen darüber sprechen und wir werden relativ bald einen Vorschlag machen, aber es drängt uns jetzt die Zeit nicht.
1: Bundeskanzler Merz. Große Handelsketten in der EU dürfen unverkaufte Kleidung und Schuhe künftig nicht mehr vernichten. Heute ist eine entsprechende EU-Vorschrift in Kraft getreten. Das Ziel, die nicht abgesetzten Waren sollen gespendet oder durch gesonderte Aktionen doch noch verkauft werden, um so Müll zu vermeiden. Teilweise gilt die Entsorgung als günstiger, als Produkte zu lagern, aufzubereiten oder wieder zum Verkauf anzubieten. Nach 5,5 Wochen geht heute die Fußball-WM zu Ende mit dem Finale Spanien gegen Argentinien. Das Endspiel in New Jersey beginnt um 21 Uhr deutscher Zeit.
3: Der aktuelle Weltmeister gegen den aktuellen Europameister. Besser geht es eigentlich nicht. Für Superstar Lionel Messi wäre es der zweite WM-Pokal zum Abschied. Doch die offensivstarken Argentinier treffen auf eine bärenstarke spanische Abwehr. Die hat bislang nur ein einziges Gegentor zugelassen. US-Präsident Trump feiert am Abend seine WM Premiere. Er wird nach dem Spiel den Pokal überreichen und hofft vermutlich auf Messi, denn die spanische Regierung und der US-Präsident zoffen sich gerade regelmäßig. Thomas Bremser, Sportredaktion.
1: Für Radstar Jonas Vingegaard ist die Tour de France nach einem Sturz beendet. Der bisherige Gesamtzweite aus Dänemark kam bei der 15. Etappe in einem Kreisverkehr zu Fall und musste verletzt aufgeben. Sieger der Etappe wurde Remco Evenepoel vom deutschen Team Red Bull vor dem gesamtführenden Tadej Pogacar. Der deutsche Hoffnungsträger Florian Lipowitz wurde Fünfter und liegt in der Gesamtwertung nun auch auf Rang 5.
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1: Ich bin Thomas Brockt. Jürgen Klopp ist frei für das Amt als Fußball-Bundestrainer. Bis zur endgültigen Einigung müsse man sich noch ein wenig gedulden, sagte Klopp bei Magenta TV kurz vor dem Anpfiff des WM-Endspiels in den USA. Zweifel gäbe es aber praktisch nicht mehr. Denn sein Vertrag mit Red Bull sei kein Hindernis mehr. Es habe da eine Einigung gegeben mit einer sehr, sehr großzügigen Regelung. Es soll nun noch Gespräche mit dem DFB geben, alles gehe aber in die richtige Richtung. Die WM geht am Abend mit dem Finale Spanien gegen Argentinien zu Ende.
2: Es ist die sechste WM für Superstar Lionel Messi und seine letzte. Ganz Argentinien träumt davon, dass er sich mit seinem zweiten WM-Titel verabschiedet. Nur ein Gegentor haben die Spanier bisher kassiert. Das Finalstadion bei New York wird am Abend auch zur Show-Arena. Die FIFA hat die Halbzeit laut Medien einfach mal verlängert, damit Superstars wie Madonna, Shakira, BTS, Justin Bieber und Coldplay auftreten können. Thomas Bremser, Sportredaktion.
1: Nach dem Rücktritt von Unionsfraktionschef Spahn will Bundeskanzler Merz die Nachfolge schnell klären. Er schließt dabei einen Personalumbau in der Regierung nicht aus. Das sagte Merz im ZDF-Sommerinterview.
3: Als Kandidat Nummer 1 für den Fraktionsvorsitz gilt Kanzleramtschef Frei. Sollte er es werden, würde automatisch eine Kabinettsumbildung nötig. Das würde auch für Innenminister Dobrindt gelten, der ebenfalls für die Spahn-Nachfolge im Gespräch ist. Eine Hängepartie will Merz auf jeden Fall vermeiden. Wir werden relativ bald einen Vorschlag machen, sagte er im ZDF. Über das Wochenende führte der Kanzler Gespräche mit CSU-Chef Söder, der mit ihm zusammen das Vorschlagsrecht für den Fraktionsvorsitz hat. Dirk Zeitler, Nachrichtenredaktion.
1: Ein Überwachungsvideo der Bahn hat nach Angaben des Amtsgerichts Karlsruhe Zweifel am konkreten Tatablauf nach dem Sturz eines Bahnmitarbeiters aus einem Zug aufkommen lassen. Das sei einer der Gründe gewesen, weshalb man den Haftbefehl gegen den Tatverdächtigen abgelehnt habe, teilte das Gericht mit. Der Sicherheitsmitarbeiter war nach einer eskalierten Ticketkontrolle aus einem fahrenden Regionalzug gestürzt und lebensgefährlich verletzt worden. Nach bisherigen Erkenntnissen der Staatsanwaltschaft soll der Tatverdächtige ihn geschlagen und getreten haben.
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1: Ich bin Thomas Brockt. Jetzt gibt es praktisch keine Zweifel mehr. Schon in ein paar Tagen dürfte Deutschland wieder einen Fußball-Bundestrainer haben. Jürgen Klopp ist frei für das Amt. Bis zur endgültigen Einigung müsse man sich noch ein wenig gedulden, sagte Klopp bei Magenta TV kurz vor dem Anpfiff des WM-Endspiels zwischen Spanien und Argentinien. Sein Vertrag mit Red Bull sei aber kein Hindernis mehr.
2: Und alles geht in die richtige Richtung. Also ich habe eine Einigung und eine Regelung mit Red Bull gefunden, eine sehr, sehr großzügige Regel, wenn man so will, dass der Sache praktisch nichts mehr im Wege steht, außer es müssen noch viele Gespräche geführt werden, weil wir ja mit einem Verband sprechen auch.
1: Spätestens am Freitag soll Klopp wohl als neuer Bundestrainer vorgestellt werden. Nach dem Rücktritt von Unionsfraktionschef Spahn will Bundeskanzler Merz die Nachfolge schnell klären und schließt einen Personalumbau in der Bundesregierung nicht aus. Es könnte eine Gelegenheit sein, noch einmal über die Aufstellung der Regierung nachzudenken, sagte Merz im ZDF-Sommerinterview, aber man spreche hier im Konjunktiv. Als Kandidat Nummer 1 für den Fraktionsvorsitz gilt der bisherige Kanzleramtschef Frei. Ein Bahnmitarbeiter wird von einem Fahrgast derart heftig attackiert, dass er aus einem Zug stürzt. Der 36-Jährige wurde nach der Tat zunächst festgenommen. Die Staatsanwaltschaft beantragte Untersuchungshaft wegen Körperverletzung. Das Amtsgericht Karlsruhe lehnte den Antrag aber ab.
3: Nach Angaben der Ermittler schlug der Mann auf den Sicherheitsmitarbeiter ein und trat nach ihm. Während des Gerangels prallten beide mehrmals gegen eine Zugtür. Diese gab nach. Der Bahnmitarbeiter fiel aus dem Zug. Dennoch ist der Beschuldigte wieder auf freiem Fuß. Ein Überwachungsvideo habe Zweifel am konkreten Tatablauf geweckt, teilte das Gericht mit. Außerdem habe der Mann einen festen Wohnsitz. Dirk Zeitler, Nachrichtenredaktion.
1: Für Radstar Jonas Vingegaard ist die Tour de France nach einem Sturz beendet. Der bisherige Gesamtzweite aus Dänemark kam bei der 15. Etappe in einem Kreisverkehr zu Fall und musste verletzt aufgeben. Sieger der Etappe wurde Remco Evenepoel vom deutschen Team Red Bull vor dem gesamtführenden Tadej Pogacar. Der deutsche Hoffnungsträger Florian Lipowitz wurde Fünfter und liegt in der Gesamtwertung nun auch auf Rang 5.
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1: Ich bin Diana Kramer. Der Weg für Jürgen Klopps Wechsel von Red Bull zum Deutschen Fußballbund ist frei. Klopp sprach bei Magenta TV von einer großzügigen Regelung. Er verwies aber noch auf anstehende Gespräche mit dem DFB.
2: Bis zur endgültigen Einigung müssen wir uns noch ein wenig gedulden. Doch Zweifel, dass der Wunschtrainer der meisten Deutschen die Nachfolge von Julian Nagelsmann antritt, gibt es praktisch keine mehr. Red Bull lässt Klopp ziehen. Jetzt geht es noch um letzte Vertragsdetails in den Gesprächen mit dem DFB, sagt Klopp, der möglichst in der kommenden Woche als neuer Bundestrainer vorgestellt werden soll. Kritik kommt von Klopp daran, dass in den vergangenen Tagen zu viele Einzelheiten durchgesickert seien. Nicht alle Berichte seien korrekt gewesen. Thomas Braucht, Sportredaktion.
1: Bundeskanzler Friedrich Merz will sich nach dem Rücktritt von Fraktionschef Jens Spahn keine lange Hängepartie leisten. Er will die Nachfolge schnell regeln und zusammen mit CSU-Chef Markus Söder bald einen Vorschlag machen. Die Beratungen darüber sollen in den kommenden Tagen stattfinden, sagte Merz im ZDF-Sommerinterview.
3: Wir sind jetzt zunächst einmal bis Anfang September in der sitzungsfreien Zeit. Die Fraktion ist, wenn notwendig, arbeitsfähig. Wir werden in den Parteigremien in den nächsten Tagen darüber sprechen und wir werden relativ bald einen Vorschlag machen, aber es drängt uns jetzt die Zeit nicht.
1: Zu einem möglichen Favoriten wollte sich Merz nicht äußern. Im Gespräch für den Fraktionsvorsitz ist wohl der bisherige Kanzleramtschef Thorsten Frey. Damit würde automatisch eine Kabinettsumbildung nötig. Die USA verlegen inmitten des eskalierenden Iran-Kriegs Medienberichten zufolge mehr Kampfflugzeuge in den Nahen Osten. Das berichtet unter anderem das Wall Street Journal. Auch Tankflugzeuge befinden sich demnach auf dem Weg in die Region. Laut den Berichten könnte das als Zeichen für eine Vorbereitung auf eine mögliche Ausweitung der US-Angriffe verstanden werden. Zum Sport. Kimi Antonelli hat seine Führung im Kampf um die Formel-1-Weltmeisterschaft wieder ausgebaut. Der 19-jährige Italiener gewann den Großen Preis von Belgien und feierte in Spa seinen 6. Grand Prix-Sieg in diesem Jahr. Antonelli profitierte dabei auch vom frühen Ausfall seines Mercedes-Kollegen und WM-Rivalen George Russell. Zweiter in Belgien wurde Charles Leclerc im Ferrari vor Max Verstappen im Red Bull.
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1: Ich bin Diana Kramer. Bundeskanzler Friedrich Merz möchte sich nach dem Rücktritt von Fraktionschef Jens Spahn keine lange Hängepartie leisten. Er will die Nachfolge schnellstmöglich regeln und zusammen mit CSU-Chef Markus Söder auch bald einen Vorschlag machen. Das sagte der CDU-Chef im ZDF-Sommerinterview.
2: Als Kandidat Nummer 1 gilt Kanzleramtschef frei. Er war schon nach der Bundestagswahl für den Fraktionsvorsitz im Gespräch. Geht es um die Spahn-Nachfolge, fallen oft auch die Namen von CDU-Generalsekretär Lindemann und Bundesinnenminister Dobrindt. Die einzige Frau, die in den Personalspekulationen eine Rolle spielt, ist Gesundheitsministerin Wagen. Sie hat die Reform der gesetzlichen Krankenversicherung gerade über die Bühne gebracht. Allerdings muss sie sich noch um die Reform der Pflegeversicherung kümmern. Dazu gibt es bisher nur einen Referentenentwurf. Dirk Zeitler, Berlin.
1: Der US-Elektrobauer Tesla setzt dank wachsender Nachfrage und einer Gewinnsteigerung auf einen rasanten Ausbau der Produktion in seinem deutschen Werk in Grünheide bei Berlin. Für das laufende Geschäftsjahr prognostizierte die Gesellschaft eine deutlich steigende Produktionsmenge im Vergleich zum vergangenen Jahr. Die Kapazitätsauslastung in Grünheide soll entsprechend steigen. Der Iran hat einen Angriff auf ein im Bau befindliches Atomkraftwerk gemeldet. Die iranische Atomenergiebehörde verurteilte den Angriff im Südwesten des Irans scharf, wie die staatliche Nachrichtenagentur IRNA berichtet. Demnach griffen die USA mit mehreren Geschossen an. Der Iran hatte den Beginn der Bauarbeiten an dem AKW an der Grenze zum Irak Ende 2022 verkündet. Das Kernkraftwerk sollte um 2030 fertiggestellt werden. Jürgen Klopp ist frei für das Bundestraineramt. Bis zu einer endgültigen Einigung müsse man sich aber noch ein wenig gedulden, sagte Klopp bei Magenta TV kurz vor dem Anpfiff des WM-Endspiels zwischen Spanien und Argentinien in den USA.
3: Es ist nichts final und das ist ja nun mal so. Das ist, aber es sind ja so, die Gespräche liefen und alles geht in die richtige Richtung. Also ich habe eine Einigung und eine Regelung mit Red Bull gefunden, eine sehr, sehr großzügige Regelung, wenn man so will, dass der Sache praktisch nichts mehr im Wege steht.
1: Aber, so Klopp weiter, es werde jetzt noch Gespräche mit dem DFB geben.
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1: Ich bin Diana Kramer. Nach dem Rücktritt von Unionsfraktionschef Jens Spahn könnte es weitere Veränderungen in der Bundesregierung geben. Bundeskanzler Friedrich Merz hat im ZDF-Sommerinterview einen Kabinettsumbau nicht ausgeschlossen.
2: Wir sind jetzt zunächst einmal bis Anfang September in der sitzungsfreien Zeit. Die Fraktion ist, wenn notwendig, arbeitsfähig. Wir werden in den Parteigremien in den nächsten Tagen darüber sprechen. Und wir werden relativ bald einen Vorschlag machen, aber es drängt uns jetzt die Zeit nicht.
1: Zu einem möglichen Favoriten für die Spahn-Nachfolge wollte sich Merz nicht äußern. Im Gespräch für den Fraktionsvorsitz sind neben Kanzleramtschef Thorsten Frey auch CDU-Generalsekretär Carsten Linnemann und Innenminister Alexander Dobrindt. Ein Bahnmitarbeiter wird von einem Fahrgast derart heftig attackiert, dass er aus einem 120 km/h schnellen Zug stürzt. Der 36-Jährige wurde nach der Tat zunächst festgenommen. Die Staatsanwaltschaft beantragte Untersuchungshaft wegen Körperverletzung. Das Amtsgericht Karlsruhe lehnte den Antrag aber ab.
3: Nach Angaben der Ermittler schlug der Mann auf den Sicherheitsmitarbeiter ein und trat nach ihm. Während des Gerangels prallten beide mehrmals gegen eine Zugtür. Diese gab nach. Der Bahnmitarbeiter fiel aus dem Zug. Dennoch ist der Beschuldigte wieder auf freiem Fuß. Ein Überwachungsvideo habe Zweifel am konkreten Tatablauf geweckt, teilte das Gericht mit. Außerdem habe der Mann einen festen Wohnsitz. Die Gewerkschaft EVG verurteilte die Freilassung. Für die Beschäftigten sei dies ein fatales Signal. Dirk Zeitler, Berlin.
1: Die USA verlegen inmitten des eskalierenden Irankriegs Medienberichten zufolge mehr Kampfflugzeuge in den Nahen Osten. Das berichtet unter anderem das Wall Street Journal. Auch Tankflugzeuge befinden sich demnach auf dem Weg in die Region. Laut den Berichten könnte das als Zeichen für eine Vorbereitung auf eine mögliche Ausweitung der US-Angriffe verstanden werden. Jürgen Klopp ist frei für das Bundestraineramt. Bis zu einer endgültigen Einigung müsse man sich noch ein wenig gedulden, sagte Klopp bei Magenta TV. Aber er sprach auch von einer großzügigen Regelung mit seinem jetzigen Arbeitgeber Red Bull. Es gehe alles in die richtige Richtung, so Klopp. Jetzt werde es aber noch Gespräche mit dem DFB geben.
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1: Ich bin Diana Kramer. Spanien ist Fußball-Weltmeister. Im Endspiel der XXL-WM entthronten die Spanier Titelverteidiger Argentinien um Superstar Lionel Messi mit einem 1:0-Sieg nach Verlängerung. Das entscheidende Tor erzielte Torres in der 106. Minute. Für Spanien ist es der zweite WM-Titel nach 2010. Zurück nach Deutschland. Nach dem Rücktritt von Unionsfraktionschef Jens Spahn will Bundeskanzler Friedrich Merz die Nachfolge schnell klären. Er schließt dabei einen Personalumbau in der Bundesregierung nicht aus. Es könnte eine Gelegenheit sein, noch einmal über die Aufstellung der Bundesregierung nachzudenken, sagte Merz im ZDF-Sommerinterview.
2: Als Kandidat Nummer 1 für den Fraktionsvorsitz gilt Kanzleramtschef frei. Sollte er es werden, würde automatisch eine Kabinettsumbildung nötig. Das würde auch für Innenminister Dobrindt gelten, der ebenfalls für die Spahn-Nachfolge im Gespräch ist. Eine Hängepartie will Merz auf jeden Fall vermeiden. Wir werden relativ bald einen Vorschlag machen, sagte er im ZDF. Über das Wochenende führte der Kanzler Gespräche mit CSU-Chef Söder, der mit ihm zusammen das Vorschlagsrecht für den Fraktionsvorsitz hat. Aus Berlin Dirk Zeitler.
1: Das Handwerk in Deutschland findet wieder mehr Nachwuchs. Nach Angaben des Zentralverbands sind in den ersten 6 Monaten des Jahres knapp 67.800 neue Ausbildungsverträge unterschrieben worden. Fast 5% mehr als im Vorjahreszeitraum.
3: Während viele Industriebetriebe Stellen abbauen und weniger ausbilden, schlägt das Pendel im Handwerk gerade in die andere Richtung aus. Dachdecker, Elektroniker oder Anlagenmechaniker werden dringend gebraucht. Und das spricht sich offenbar herum. Handwerkspräsident Dittrich sagt, junge Menschen setzen wieder stärker auf sichere Jobs, gute Verdienstmöglichkeiten und echte Karrierechancen. Trotzdem bleiben noch mehr als 20.000 Ausbildungsplätze im Handwerk unbesetzt. Zoe Tassovali, Redaktion.
1: Der US-Elektroautobauer Tesla setzt dank wachsender Nachfrage und einer Gewinnsteigerung auf einen rasanten Ausbau der Produktion im deutschen Werk in Grünheide bei Berlin. Für das Geschäftsjahr 2026 prognostizierte die Tesla-Gesellschaft eine deutlich steigende Produktionsmenge im Vergleich zum Vorjahr. Die Kapazitätsauslastung in Grünheide soll entsprechend steigen.
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1: Ich bin Diana Kramer. Der Kampf um den Titel ist entschieden. Spanien ist Fußball-Weltmeister. Im Endspiel der XXL-WM besiegten die Spanier Titelverteidiger Argentinien mit 1:0 nach Verlängerung. Das entscheidende Tor erzielte Ferran Torres in der 106. Minute. Im ZDF klang das nach dem Abpfiff so.
2: Schluss, aus, vorbei. Spanien 1, Argentinien 0. Das Finale hat ein Ende nach Überlänge und das Finale hat einen verdienten Sieger und er heißt Spanien.
1: Für Spanien ist es der zweite WM-Titel nach 2010. Für Aufsehen im WM-Finale sorgte auch eine hochkarätig besetzte Show in der Halbzeitpause, unter anderem mit den Pop-Ikonen Madonna, Shakira und dem kanadischen Superstar Justin Bieber. Damit zurück nach Deutschland. Nach dem Rücktritt von Unionsfraktionschef Jens Spahn berät die CDU-Spitze heute Vormittag über das weitere Vorgehen. Neben dem Präsidium kommt auch der Vorstand der Unions-Bundestagsfraktion unter Vorsitz von Interimschef Alexander Hoffmann zusammen.
3: Bundeskanzler Merz will die Nachfolge von Spahn zügig regeln und hat dazu am Wochenende schon Gespräche mit CSU-Chef Söder geführt. Die beiden haben das Vorschlagsrecht für den Posten, doch gewählt wird der neue Chef oder die neue Chefin von der Fraktion. Und so warten auf Merz und Söder intensive Gespräche in den Gremien. Die Personalspekulationen laufen bereits auf Hochtouren. Als Kandidat Nummer 1 für den Fraktionsvorsitz gilt der bisherige Kanzleramtschef frei. Es sind aber auch andere Namen im Gespräch. Dirk Zeitler, Berlin.
1: Die USA verlegen inmitten des eskalierenden Iran-Kriegs, Medienberichten zufolge, mehr Kampfflugzeuge in den Nahen Osten. Das berichtet unter anderem das Wall Street Journal. Auch Tankflugzeuge befinden sich demnach auf dem Weg in die Region. Laut den Berichten könnte das als Zeichen für eine Vorbereitung auf eine mögliche Ausweitung der US-Angriffe verstanden werden. Ein schweres Erdbeben hat das zentrale Hochland von Peru erschüttert. Nach Angaben der Behörden kamen dabei mindestens 5 Menschen ums Leben. Laut US-Erdbebenwarte hatte das Beben eine Stärke von 5,5.
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